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0: Guten Morgen, genau 5 Minuten vor 6.
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0: Tatütata, die Feuerwehr ist da und Tobi Leder.
2: Dazu auch Polizei und Rettungsdienst. Alle hatten vergangene Nacht einiges im 100,5 Revier zu tun.
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2: Ein brennendes Auto hat gestern Abend auf der A4 bei Weißweiler für einen Feuerwehreinsatz gesorgt. Der Brand ist gegen 20 nach 10 zwischen Weißweiler und Langerwehe in Richtung Köln ausgebrochen. Feuerwehr und Rettungskräfte waren schnell vor Ort und haben das Feuer dann gelöscht. Warum das Auto in Brand geraten ist, ist noch unklar. Informationen zu Verletzten gibt es bisher keiner. In Würselnbruch-Weiden hat gestern Abend ein Kellerbrand in einem Mehrfamilienhaus für einen größeren Feuerwehreinsatz gesorgt. Dieser Brand ist gegen 8 Uhr in einem Haus an der Kapellenstraße ausgebrochen. Alle Bewohner konnten das Gebäude noch vor dem Eintreffen der Feuerwehr verlassen. Verletzt wurde zum Glück niemand. Nach ersten Erkenntnissen der Feuerwehr hat wohl ein Kabelbrand im Keller das Feuer ausgelöst. Bei einem Auffahrunfall auf der A4 bei Eschweiler-Ost sind gestern Abend 4 Menschen leicht verletzt worden. Der Unfall ist gegen 8 Uhr in Richtung Köln passiert. Ein Autofahrer wollte wohl den Fahrstreifen wechseln, dabei ist ihm ein anderes Auto hinten drauf gefahren und durch den Aufprall wurde das erste Auto dann noch gegen einen kleinen LKW geschoben. Ein ungewöhnlicher Geruch hat gestern Abend einen Einkaufsmarkt in Mönchengladbach-Holz zeitweise leergeräumt. Mehrere Menschen klagen in dem Markt an der Aachener Straße über Atemwegsreizung und Husten. Kunden und Mitarbeiter mussten deshalb vorsorglich ins Freie. Ein Betroffener ist ins Krankenhaus gekommen. Trotz umfangreicher Messungen hat die Feuerwehr später keine gefährlichen Stoffe feststellen können. Nach einem tödlichen Unfall in Erkelenz beginnt heute am Landgericht Mönchengladbach der Prozess gegen den angeklagten Autofahrer aus Düren. Die Staatsanwaltschaft wirft dem Mann unter anderem Fahrerflucht und versuchten Totschlag vor. Er soll im vergangenen September einen Fußgänger auf einer Landstraße angefahren haben und soll anschließend weitergefahren sein. Der Mann ist noch an der Unfallstelle an seinen schweren Kopfverletzungen gestorben. Die Ermittler gehen davon aus, dass der Angeklagte den Zusammenstoß bemerkt haben muss. Anfang Juli soll das Urteil fallen. Wer in Basweiler einen Hund hält, könnte ab heute Besuch bekommen. Die Stadt startet eine Hundezählung im gesamten Stadtgebiet. Hintergrund ist der Verdacht, dass nicht alle Hunde korrekt angemeldet sind. Mitarbeiter einer beauftragten Firma sind dafür bis Ende Juli unterwegs. Wer seinen Hund nicht anmeldet, muss mit einem Bußgeld rechnen. Mindestens 7000 Belgier werden ihr Land bei der anstehenden Fußballweltmeisterschaft in Nord- und Mittelamerika in den Stadien anfeuern. So viele Tickets sind über den offiziellen belgischen Fanclub verkauft worden, die meisten dabei für das Gruppenspiel gegen den Iran. Und einige belgische Fans sind sehr optimistisch, 700 von ihnen haben sich Karten für das Finale gekauft. Und wir schauen noch kurz auf die dritte Liga. In der kommenden Saison dürfen sich Fans der Alemannia weiterhin auf den gerne genannten Westschlager gegen Rot-Weiß Essen freuen. Die Essener haben das Relegationsrückspiel gestern Abend verloren und bleiben damit auch in der kommenden Saison drittklassig.
3: Auch hier schon viel Freude im Studio.
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3: Schon ordentlich warm heute Morgen im 100,5 Revier. 16 Grad messen wir bei euch in Scheifendal und auch in Würselen. Da geht aber noch mehr, 28 Grad an der Spitze. Dazu den ganzen Tag über viel Sonnenschein. Und auch morgen am Donnerstag geht's sonnig und ähnlich heiß weiter.
0: Ja, wenn alle Mann in Essen gratulieren wollen, das können sie mit ruhigem Gewissen machen. Die Straßen sind frei, kommt gut durch.
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0: 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Wenn ihr Staustörungen oder Blitzen heute Morgen seht, ruft an bei Pauline an der 100,5 Hotline 080 501 00 55. Gute Fahrt.
3: Kommt gut durch.
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3: Ja, bei den Temperaturen, da fordern nicht nur wir mehr Kühlung, auch dein Motor, Eiko.
0: Was für ein abenteuerlicher Morgen. So, Autobahn steht hier, Auto steht kurz vor der Autobahnabfahrt jetzt in Sicherheit, will mehr Kühlflüssigkeit. Gewinne also später ein Date beim Pannendienst.
3: Ja, aber zum Glück gab's ja Mitfahrzentrale Warenschee.
0: Ich bezahle dich in Sprit.
3: Sprit oder Sprit?

0: Coldplay zu den ersten Sonnenstrahlen an diesem Mittwochmorgen, 5:05. Wetter wie am Mittelmeer. Ah, ah, und da liefert Medusa den Sound aus Italien. Lockere Klänge und einfach den richtigen Beat, um diesen Sommerfrühstart im 100,5 Revier richtig genießen zu können.
1: Und das mit einer top internationalen Kombo. Medusa aus Italien, Leonie aus Deutschland und One Republic aus den USA. Drei zusammen bringen einfach einen Top-Hit raus, der jetzt das Sommergefühl zu uns bringt am Mittwochmorgen.
0: Das ist Feier auf 100,5, das Hitradio. Guten Morgen.

0: Einen sonnigen Start in den Mittwoch. 6:12 jetzt. Schönen guten Morgen. Frauen sind im Fußball-Tippspiel erfolgreicher als Männer. So!
1: Ach, Katrin.
0: So!
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0: Also, ich sitze hier gerade schon an der Anmeldung, gewinne leider keine Kreuzfahrt, aber ich will dir mal einfach zeigen, Eiko, dass ich dich überbiete.
1: Katrin, na.

0: Wir schwingen uns aus dem Bett unter die erfrischende Dusche mit der besten Musik hier auf 100,5 das Hitradio.
1: Da wird lauthals mitgesungen zu Alex Warren und Fever Dream. Gleich nach den News, kurz vor 7.
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1: Guten Morgen, 5 Minuten vor 6:30.
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10: Mit Tobi Leder. Nach einem tödlichen Autounfall in Erkelenz beginnt heute der Prozess gegen einen Autofahrer aus Düren. Die Staatsanwaltschaft wirft dem 34-Jährigen unter anderem Fahrerflucht und versuchten Totschlag vor. Der Mann soll im vergangenen September einen Fußgänger auf einer Landstraße angefahren haben und anschließend einfach weitergefahren sein. Das Opfer ist noch vor Ort an seinen schweren Verletzungen gestorben. Ein Kellerbrand hat gestern Abend einen Feuerwehreinsatz in Würsenbruch-Weiden ausgelöst. Alle Bewohner des Mehrfamilienhauses an der Kapellenstraße haben das Gebäude rechtzeitig verlassen. Verletzt wurde zum Glück niemand. Die Feuerwehr hat den mutmaßlichen Kabelbrand danach schnell löschen können. Ein brennendes Auto hat dann gestern Abend für einen weiteren Feuerwehreinsatz gesorgt, dieses Mal auf der A4 bei Weißweiler. Der Brand ist gegen 22:30 zwischen den Anschlussstellen Weißweiler und Langerwehe in Richtung Köln ausgebrochen. Warum das Auto Feuer gefangen hat, ist noch unklar. Es gibt bisher auch keine Informationen über mögliche Verletzte. Bei einem Auffahrunfall auf der A4 bei Eschweiler-Ost sind gestern Abend 4 Menschen verletzt worden. In Richtung Köln sind 2 Autos und ein kleinerer LKW zusammengestoßen. Der Unfall ist beim Spurwechsel eines der Autos passiert.
0: Was für ein schöner sonniger Start in den Mittwochmorgen. Die Sonne, die bleibt heute auch den ganzen Tag über bei uns im 100,5 Revier. Dazu Temperaturen um die 28 Grad. 16 messen wir gerade schon bei euch in Waldfeucht und 15 bei euch in Rötchen. Und auch morgen am Donnerstag geht's sonnig und ähnlich warm weiter.
1: Nichts los auf den Straßen, ihr kommt überall gut durch.
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1: 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Wenn ihr Staus, Blitzen, Störungen seht, meldet euch an der 100,5 Hotline oder per WhatsApp 01578 212 1005. Gute Fahrt.
0: Kommt gut durch.
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0: Schönen guten Morgen, 6.33 Uhr und da gibt es jetzt eine kleine Entscheidungshilfe von uns, 100,5, das Z-Radio.
1: Wir machen aus der Frage, Wecker einfach ausmachen und liegen bleiben, ein ganz klares Nein. Mit dem nächsten Song hier bei uns in der Playlist, da kommt ganz flott der Gedanke, auf geht's, rein in den Tag und in die gute Laune.
0: Half of My Heart von Michael Schulte zusammen mit Osties, einfach ein richtiges Power-Duo und perfekt zum Start in diesen sonnigen Mittwoch.
1: Guten Morgen.

0: Schönen guten Morgen, 100,5 das Hitradio hier. Vorm Urlaub, da klären wir ja so Sachen wie, wer gießt die Blumen, wer leert den Briefkasten und wohin mit dem doch sehr arbeitsintensiven und empfindlichen Sauerteig.
1: Ernsthaft?
0: Ja.
1: Okay, ein Bäcker in Kiel hat darauf jetzt die Antwort. Wohlfühlprogramm und All-Inclusive-Pflege im allerersten Sauerteig-Hotel.
0: Karl-Heinz Kewald von der Bürgerstiftung Lebensraum Aachen, du gibst Sauerteigkurse. Warum ist Sauerteig und Brotbacken gerade so ein Trend?
2: Also viele Leute finden das sehr interessant, weil also man kann durch diese Zeit, die man dem Getreide gibt, wo sich dann Enzyme aufschließen und andere Dinge sich tun, gibt es einfach mehr Geschmack im Brot. Und das scheint sich rumgesprochen zu haben. Also es gibt viele Bäckereien, die darauf Wert legen, dass ihr Teig auch längere Gärzeiten hat. Und wir können das als Amateure wunderbar.
1: Boah, jetzt so eine Stulle, geil. Bin aber nur in einem Bereich hier Experte. Brot essen, nicht Brot backen. Ich meine, es soll ja auch schmecken, ne?

0: Einen gut gelüfteten Start in diesem Mittwochmorgen. Bisschen mehr frischen Wind bringt die meiste Musik jetzt auf 100,5 das Hitradio.
1: Gleich mit Forget Somebody von Tom Gregory noch vor den News hier bei uns in der Playlist.
0: Guten Morgen.
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0: Schönen guten Morgen an eurem Mittwoch um jetzt 7:05.
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0: Viele Einsätze vergangene Nacht für Polizei, Feuerwehr und Rettungsdienst, Tobi Leder.
2: Vorher schauen wir aber auf das Landgericht Mönchengladbach. Dort startet heute der Prozess um einen tödlichen Unfall in Erkelenz.
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2: Angeklagt ist ein Autofahrer aus Düren. Er soll im vergangenen September einen Fußgänger am Fahrbahnrand einer Erkelenzer Landstraße erfasst und danach Fahrerflucht begangen haben. Die Polizei geht davon aus, dass der Fahrer den Aufprall beim Unfall mitbekommen haben muss. Das Opfer wurde durch die Wucht in ein Feld geschleudert, wo er dann an seinen Verletzungen gestorben ist. Nach Angaben der Staatsanwaltschaft hat der Angeklagte nach dem Unfall sein Auto unter einer Plane versteckt. Das Urteil in dem Prozess soll Anfang Juli fallen. 4 leicht verletzte Menschen und mehrere beschädigte Fahrzeuge. Das ist die Bilanz eines Unfalls gestern Abend auf der A4 bei Eschweiler Ost. In Richtung Köln waren dort 2 Autos und ein kleinerer LKW zusammengestoßen. Die Autobahnpolizei geht zurzeit davon aus, dass ein Spurwechsel den Unfall ausgelöst hat. Ein Auto wurde dabei auf einen vorausfahrenden LKW geschoben. Auf der A4 bei Weißweiler hat gestern Abend dann noch ein Auto gebrannt. Das Feuer ist zwischen den Anschlussstellen Weißweiler und Langerwehe in Richtung Köln ausgebrochen. Die Brandursache ist bisher unklar. Auch gibt es keine Informationen über Verletzte. Ein Kellerbrand hat dann gestern Abend die Feuerwehr nach Würselnbruch-Weiden gerufen. In einem Mehrfamilienhaus an der Kapellenstraße ist im Keller ein Feuer ausgebrochen. Die Bewohner haben sich rechtzeitig ins Freie gebracht, verletzt wurde deswegen niemand. Die Feuerwehr hatte den Brand dann nach etwa einer Stunde unter Kontrolle. Ursache soll wohl ein Kabelbrand im Keller gewesen sein. Und Hustenreize und Atemwegsprobleme haben gestern Abend für einen größeren Feuerwehreinsatz in einem Einkaufsmarkt in Mönchengladbach-Holt gesorgt. Mehrere Menschen bemerkten dort einen auffälligen Geruch im Gebäude. Der Markt wurde daraufhin vorsorglich geräumt, während Feuerwehrleute auch die Tiefgarage und angrenzende Räume kontrolliert haben. Zusätzlich wurde das Gebäude noch gelüftet und mehrere Menschen untersucht. Auffällige Messwerte oder gefährliche Stoffe hat die Feuerwehr am Ende keine gefunden.
0: Sommerwetter heute hier bei uns im 100,5 Revier. Den ganzen Tag über viel Sonnenschein und Temperaturen um die 28 Grad. 16 messen wir gerade schon bei euch in Alsdorf und auch in Gangelt. Und auch morgen am Donnerstag geht's sonnig und ähnlich heiß weiter.
3: Autobahn 4 von Köln nach Aachen zwischen Düren und Weißweiler. Viertelstunde obendrauf, 4 Kilometer Stau aktuell.
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3: 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Wenn ihr Staus, Blitzen, Verkehrsstörungen seht, dann meldet euch bei Pauline an der 100,5 Hotline 0180 501 0055. Gute Fahrt.
0: Kommt gut durch.
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0: Keine falsche Scheu, der Körper ist halt so, auch bei Mutti.
3: Neuer TikTok-Trend, Naked Mom Theory. Kids, die ihre Eltern häufiger nackt sehen, bekommen ein besseres Körperbewusstsein.
4: Baden, duschen, gemeinsam früher als kleines Kind.
5: Also bist du so 16 warst?
4: Ja, genau.
0: Blanke Theorie oder ein Fünkchen Wahrheit. Eure Meinung gibt's gleich, 7:15.
3: Guten Morgen.

0: Was Leichtes zum Frühstück und 90er Vibes am Mittwochmorgen hier bei uns auf 100,5 das Hit Radio. Herrlich! Er hat's gemacht. Es ist Schluss für Ed Sheeran. Und seine Plattenfirma, Ed, hat sich getrennt.
1: 15 Jahre, 8 Alben, jetzt ist die Ehe mit Warner Music vorbei, aber alles im Guten, also hier mal ausnahmsweise nach einer Trennung. Wir können ja Freunde bleiben und so.
0: Er möchte sich einfach nochmal frei fühlen, zumindest musikalisch. Ist das denn jetzt sowas wie eine Midlife-Crisis der Karriere?
1: Oh, hoffe nicht. 5 nach 7, Ed Sheeran, Assi Sam. 100,5, das Hit Radio.

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1: Der Powershot um 7.11 Uhr für den Café Olivia Rodrigo. Good for you auf 100,5 das Hitradio in der meisten Musik. Und buh! Bei den Temperaturen ist es ja selbst im T-Shirt schon zu warm, ne? Ich meine, komm hier, weg damit, vor allem zu Hause.
2: Die Eltern regelmäßig nackt sehen, das klingt erstmal, ja, gewöhnungsbedürftig, ja. Ist aber ein neuer TikTok-Trend. Durch die Naked Mom Theory soll das Selbstbewusstsein der Kids gestärkt werden. Macht ihr das auch so? Unser 100,5-Reporter Daniel Kuhs fragt euch mal nach den nackten Tatsachen.
3: Wie nackig dürfen die eigenen Eltern rumlaufen vor dir als Kind?
4: Naja, so nackig wie sie wollen, aber ich will's halt nicht, dass sie es machen.
3: Vermittelt das nicht irgendwie Selbstvertrauen in den eigenen Körper?
4: Nee, also in dem Fall auf keinen Fall.
3: Die Kinder sehen das und denken, oh, das ist normal und man braucht sich nicht für den Körper zu schämen.
4: Kommt aufs Alter an, ob ich meine Mutter jetzt mit 26 nackt sehe oder mit 5.
3: Wenn Kinder ihre Eltern nackt sehen, ist das eher gesund oder problematisch?
5: Normal.
3: Du scheinst daran gewöhnt zu sein.
5: Ja, ist jetzt nicht so, als wären meine Eltern nackt zu Hause rumgelaufen, aber wenn die duschen gegangen sind, habe ich die auch mal nackt gesehen. Oder wenn die sich umziehen, musste man sich nicht schämen.
3: Wie machst du es selber zu Hause?
5: Zu Hause laufe ich auch nicht durch die Wohnung nackt herum, aber ich würde sagen, es ist ein normales Verhalten.
1: Ja, nur beim Frühstück jetzt gut aufpassen, so mit dem ersten Schluck heißen Kaffee. Nein, wenn er was daneben geht.

0: Hier bei uns in der Playlist heizt es sich gleich nochmal um 2 Grad mehr auf im 100,5 Revier.
1: Mindestens, wenn nicht sogar noch mehr, mit David Guetta hier bei uns auf 100,5, das ist Radio. Forever Young, nach den News.
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1: Guten Morgen, um jetzt kurz vor 7:30.
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17: Mit Tobi Leder. Vor dem Landgericht Mönchengladbach startet heute ein Prozess nach einem tödlichen Unfall in Erkelenz. Ein 34 Jahre alter Autofahrer aus Düren soll einen Fußgänger auf einer Landstraße angefahren und dann einfach weitergefahren sein. Sein beschädigtes Auto soll er danach versteckt haben. Der angefahrene Mann ist noch an der Unfallstelle verstorben. In Aachen-Eilendorf soll nach den Sommerferien die erste Schulstraße der Stadt entstehen. Vor der Grundschule Brühlstraße wird die Straße dann morgens zeitweise für Autos gesperrt. Die Stadt will damit gefährliche Situationen durch Elterntaxis vermeiden. In Würselnbruch-Weiden hat gestern Abend der Keller eines Mehrfamilienhauses gebrannt. Die Feuerwehr war rund eine Stunde im Einsatz. Auslöser war nach ersten Erkenntnissen wohl ein Kabelbrand. Die Bewohner konnten das Haus noch vor dem Eintreffen der Feuerwehr selbstständig verlassen. 4 leicht verletzte Menschen und Staus. Das ist die Bilanz eines Unfalls gestern Abend auf der A4 bei Eschweiler Ost. Dort sind in Richtung Köln 2 Autos und ein kleinerer LKW zusammengestoßen. Nach ersten Erkenntnissen der Polizei ist ein Auto nach einem Spurwechsel dem Vordermann aufgefahren und hat dadurch eine Kettenreaktion ausgelöst.
1: Nochmal schnell lüftet und dann Fenster zu, Rollladen runter. Richtig warm heute bei uns im 100,5 Revier. 28 Grad an der Spitze. 17 messen wir gerade schon bei euch in Frehlenberg und auch in Eupen. Dazu viel Sonnenschein den ganzen Tag über. Und auch morgen am Donnerstag geht's sonnig und ähnlich heiß weiter.
0: Vorsicht rund um den Aachener Kaiserplatz. Da watscheln zwei Gänse mitten im Berufsverkehr herum.
1: Oh.
0: Außerdem A4 Köln-Aachen zwischen Düren und Weißweiler. 4 Kilometer Stau. Dauert 10 Minuten länger, bis ihr da durch seid.
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0: 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Und da haben wir eine WhatsApp-Sprachnachricht reinbekommen. Guten Morgen.
3: Guten Morgen, liebes 100,5 Team. Hier ist der Daniel aus Heinsberg. Ich möchte euch eine Blitze melden in Porselen auf der Ruhrtalstraße in der 30er-Zone direkt am Blumengeschäft. Ich wünsche euch einen wunderschönen Tag. Fahrt vorsichtig und bleibt gesund.
0: Das wünschen wir dir auch, Daniel. Alle Blitzen zum Nachlesen in der 100,5 App und Staus, Blitzen, Verkehrsstörungen. Meldet ihr bei Pauline an der 100,5 Hotline oder per WhatsApp an die 01578 212 1005. Gute Fahrt.
1: Kommt gut und sicher durch.
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0: Als ob es nicht warm genug draußen ist. Play with Fire, Nico Santos, 5 Minuten nach 7:30. Schönen guten Morgen. Ganze 35 verschiedene Lindor-Schokoladenkugelsorten. 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
0: Ach, die größten Naschkasten im 100,5 Revier suchen wir. 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
3: Guten Morgen, ihr Lieben. Wir würden gerne Lind gewinnen. Ich würde gerne mit meiner Tochter dahin. Wir lieben Lind, besonders diese Dubai-Schokolade, aber auch diese Kugeln, eigentlich ganz viel. Wir würden uns mega freuen. Ich wünsche euch einen schönen Tag.
2: Erlebt doch auch diesen wahr gewordenen Schokotraum wie Iris. Einfach eine Sprachmemo an die 01578 212 1005.
0: Und dann eifrig Schoki probieren und vor allem Schoki kaufen.
2: Samstags Schoki shoppen. Schön!

0: Die Sonne gibt heute wieder alles hier bei uns im 100,5 Revier. Damit steigt direkt die Stimmung und das auch durch die meiste Musik hier bei uns in der Playlist. Jetzt mit, naja, Newcomerin können wir nicht mehr sagen, mit Durchstarterin Tiffany Aris.
1: Ihre Musik hat einfach diese coole Mischung aus entspannt, leicht, Emotionen, modern. Ach, wir kürzen es ab. Tiffany macht einfach wirklich gute Musik, mit der wir jetzt optimal in diesem Mittwochmorgen starten. Um 7.43 Uhr Vertigo auf 100,5, das Hitradio.
0: Guten Morgen.
1: Guten Morgen.

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0: Guten Morgen, 8:05.
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0: So, gleich klingelt's zur ersten Schulstunde, Tobi Leder.
2: Ja, viele Eltern fahren ihre Kids gerade zur Schule und manche dieser Elterntaxis würden ja am liebsten bis in den Klassenraum reinfahren.
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2: In Eilendorf soll die erste Schulstraße Aachens entstehen. Nach einer Testphase im Jahr 2024 soll das Konzept vor der Grundschule Brühlstraße umgesetzt werden. Die Brühlstraße selbst soll dann morgens für einen bestimmten Zeitraum für Autos gesperrt werden.
3: Die Schulstraße ist unheimlich sinnvoll, da die Kinder halt einfach sicherer zur Schule kommen können. Und das ganze Verkehrschaos dann hier vor der Schule, erhoffen wir uns halt, dass das abnimmt. Und auch dieses Parken in zweiter Reihe macht halt die Querung der Straße für die Kinder total unangenehm. Die gefährlichen Elterntaxi, der Status, der wird halt eben dadurch minimiert und die Verkehrssicherheit wird gesteigert und es fördert natürlich auch die Selbstständigkeit der Kinder.
2: Sagt Juliana Quartier, Mobilitätsbeauftragte sowohl der Grundschule als auch der Stadt Aachen. Zusätzlich zu der Schulstraße sollen in den Nebenstraßen mehr Elternhaltestellen entstehen. Nach einem tödlichen Unfall in Erkelenz beginnt heute am Landgericht Mönchengladbach der Prozess gegen den angeklagten Autofahrer aus Düren. Die Staatsanwaltschaft wirft dem Mann unter anderem Fahrerflucht und versuchten Totschlag vor. Er soll im vergangenen September einen Fußgänger auf einer Erkelenzer Landstraße angefahren haben und anschließend einfach weitergefahren sein. Das Opfer ist noch an der Unfallstelle an den schweren Kopfverletzungen verstorben. Die Ermittler gehen davon aus, dass der Angeklagte den Zusammenstoß bemerkt haben muss. Anfang Juli soll das Urteil fallen. In Würselnbruch-Weiden hat gestern Abend ein Kellerbrand in einem Mehrfamilienhaus für einen größeren Feuerwehreinsatz gesorgt. Das Feuer ist gegen 8 Uhr in einem Haus an der Kapellenstraße ausgebrochen. Alle Bewohner konnten das Gebäude noch vor dem Eintreffen der Feuerwehr verlassen. Verletzt wurde zum Glück niemand. Nach ersten Erkenntnissen der Feuerwehr hat wohl ein Kabelbrand im Keller das Feuer ausgelöst. Und bei einem Auffahrunfall auf der A4 bei Eschweiler-Ost sind gestern Abend 4 Menschen verletzt worden. Der Unfall ist gegen 8 Uhr in Richtung Köln passiert. Ein Autofahrer wollte wohl den Fahrstreifen wechseln, dabei ist ihm dann ein anderes Auto hinten drauf gefahren. Und durch den Aufprall wurde das erste Auto dann noch gegen einen kleinen LKW geschoben.
4: Die Arbeitsgeschwindigkeit passen wir heute mal ans Sommerwetter an. Alles schön langsam. Den ganzen Tag über viel Sonnenschein und Temperaturen um die 28 Grad. 17 messen wir gerade schon bei euch in Setterich und auch in Übach-Palenberg. Und auch morgen am Donnerstag schön langsam. Es bleibt sonnig und weiter heiß.
0: Langsam, aber nicht unbedingt. Schön A4 Köln-Aachen zwischen Düren und Weißweiler. 5 Kilometer Stop and Go. 10 Minuten dauert es länger. A46 Heinsberg Richtung Düsseldorf zwischen Grevenbruch und Neuss-West. Immer wieder Stau und stockender Verkehr auf einer Länge von insgesamt 6 Kilometern. Und die A52 von Mönchengladbach nach Düsseldorf zwischen Schiefbahn und Büderich. Halbe Stunde dauert es länger, 5 Kilometer Stau.
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0: Natürlich immer zuerst auf 100,5 das Hitradio in Porseln, Ruhrtalstraße im 30er-Bereich. Paul und Daniel mit dieser Blitzer-Info. Sophie sieht in Aachen den Blitzer in der Habsburger Allee bei Tempo 30 und von Stefan der Hinweis, in Würseln kontrollieren sie euch auf der Morsbacher Straße. Alle Blitzen könnt ihr nachlesen in der 100,5 App und Staus, Blitzen, Störungen meldet ihr direkt bei Pauline an der 100,5 Hotline. Sie freut sich auf euren Anruf. 0180 501 0055. Gute Fahrt.
4: Kommt gut durch.
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4: Top Wetter, Top Stimmung durch die kurze Woche und Top Musik.
0: Jetzt in der Top Playlist für den Start in euren Mittwochmorgen. Ray Dalton und Ostis mit Electrified.
4: Guten Morgen.

0: Schönen guten Morgen mit einer großen Bühne für Katy Perry. Sie ist ganz weit vorne mit dabei bei der Eröffnungsfeier der Fußball-WM. Oder heißen die eigentlich schon Trump-Festspiele?
1: Ach, Donald Trump redet gerne ja mal mit, wenn es um Showgeschäfte in den USA geht. Von Katy oder eher Katys politischen Ansichten hält Donald ja wenig bis gar nichts. Katy Perry denkt sich da anscheinend auch, weißt du was, Trump? Kannst mich mal.
0: Ja, wer hat hier die meisten Eier, ne? It's a woman world, woman's world. 6 nach 8 hier auf 100,5, das ist Radio. Guten Start in den Mittwoch.
1: Morgen.

0: Mittwochmorgen, gleich 7:45, da kommen wir auf Temperatur, die Laune, das Thermometer und auch die Grauzähne.
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0: Mit Rätseln jetzt mit der Fahrgemeinschaft im warmen Auto oder im klimatisierten Büro. 5 gewinnt heute Morgen mit Chantal aus Eupen. Schönen guten Morgen.
2: Guten Morgen, ihr zwei.
3: So, und die schicke 100,5 Strandmatte und hier der Nobis-Gutschein, die stehen schon parat. Die warten jetzt nur noch auf 5 richtige Antworten innerhalb von einer halben Minute.
0: Und dein Countdown startet, nachdem Katrin die erste Frage gestellt hat.
3: Bist du bereit, Chantal?
2: Ja.
3: Wofür steht die Abkürzung IQ?
2: Keine Ahnung.
3: In welchem Restaurant gibt es Chicken Nugget und Big Macs?
2: McDonald's.
3: Wie viele Beine hat die Spinne?
2: 8.
3: Welche berühmte Schokoladenfabrik produziert in Aachen?
2: Lindt.
3: Welche Prinzessin ist für ihre langen Haare bekannt?
2: Rapunzel.
3: Wer kann Wasser zu Wein verwandeln?
2: Jesus.
3: Jawohl! Wir haben noch gesucht. Die Abkürzung IQ, das steht für Intelligenzquotient, aber hat ja gepasst. 5 richtige Antworten.
0: Kommt gut in den Mittwochmorgen. Die beste Musik von Loy. Red Eyes auf 100,5. Das Hit Radio. Guten Morgen.

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18: Guten Morgen, 5 Minuten vor 8:30.
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20: Mit Tobi Leder. Weniger Chaos vor der Schule. Darauf setzt Aachen jetzt in Eilendorf. An der Grundschule Brühlstraße soll während der Bringzeit morgens kein normaler Autoverkehr mehr durchkommen. Kinder sollen dadurch sicherer und selbstständiger zur Schule laufen können. Die einjährige Testphase dieser Schulstraße soll nach den Sommerferien starten. Nach einem tödlichen Autounfall in Erkelenz beginnt heute der Prozess gegen einen Autofahrer aus Düren. Die Staatsanwaltschaft wirft dem 34-Jährigen unter anderem Fahrerflucht und versuchten Totschlag vor. Der Mann soll im vergangenen September einen Fußgänger angefahren haben und soll anschließend weitergefahren sein. Das Opfer ist noch vor Ort an schweren Kopfverletzungen gestorben. Ein Kellerbrand hat gestern Abend einen Feuerwehreinsatz in Würselenbruch-Weiden ausgelöst. Alle Bewohner des Mehrfamilienhauses an der Kapellenstraße haben das Gebäude aber rechtzeitig verlassen. Verletzt wurde zum Glück niemand und die Feuerwehr hat den mutmaßlichen Kabelbrand danach schnell löschen können. Bei einem Auffahrunfall auf der A4 bei Eschweiler-Ost sind gestern Abend 4 Menschen verletzt worden. In Richtung Köln sind 2 Autos und ein kleinerer LKW zusammengestoßen. Der Unfall ist beim Spurwechsel eines der Autofahrer passiert.
3: Sommerliche 28 Grad heute an der Spitze bei uns im 100,5 Revier. 19 messen wir gerade bei euch in Unterbruch und auch in Merkstein. Dazu den ganzen Tag über Sonnenschein und kaum eine Wolke am Himmel. Und auch morgen am Donnerstag geht's ähnlich sonnig und heiß weiter.
18: A4 von Köln nach Aachen zwischen Eschweiler West und Aachen-Laurensberg. 6 Kilometer stocken, 10 Minuten dauert's länger. 46 Heinsberg nach Düsseldorf zwischen Grevenbruch und Neuss-West. 6 Kilometer stockend in der Baustelle. Auch hier 10 Minuten Zeitverlust. Und die 52 von Mönchengladbach nach Düsseldorf zwischen Schiefbahn und dem Karster Kreuz. Eine Viertelstunde dauert's länger. 5 Kilometer Stau.
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18: Natürlich immer zuerst auf 100,5 das Hit-Radio zwischen Aachen-Brand und Corneli Münster hat Poliansberg. Da hat Petra den Blitzer gesehen. Sabrina meldet in Alsdorf auf der Prämienstraße eine Blitze im 30er-Bereich. Und Stefan sieht in Würseln in der Morsbacher Straße den Blitzer. Alle Blitzen heute Morgen findet ihr in der 100,5-App. Staus, Blitzen, Verkehrsstörungen meldet ihr bei Pauline an der Hotline. Die Nummer 0180 501 0055. Gute Fahrt.
3: Kommt gut an.
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0: Euer Mittwochmorgen mit uns 100,5 das Hit Radio und sommerlichen Temperaturen. Oben ohne Zeit und das nicht nur beim Cabrio.
1: Hey.
0: Ein neuer TikTok-Trend zeigt, durch nackte Eltern entwickelt sich bei den Kindern ein besseres Körpergefühl.
1: Was ist dran an der Naked Mom Theory? Habt ihr das zu Hause auch schon mal erlebt? Unser 100,5 Reporter Daniel Kuhs, der sucht sie, diese nackten Tatsachen.
2: Wie oft hast du deine Mami nackt gesehen?
3: Noch gar nicht tatsächlich. Ich finde es tatsächlich nicht so toll. Ich finde es sehr, sehr lustig.
4: Also ich habe meine Mutter zu Hause schon immer mal wieder nackt gesehen, aber so in der Öffentlichkeit, weiß ich nicht, finde ich das auch ein bisschen komisch.
2: Davon habe ich auch nicht gesprochen. Zu Hause, ne?
4: Ich fand das nicht so schlimm, aber jetzt auch nicht so häufig. Ich bin auch mit meiner Mutter schon öfter in der Sauna gewesen. Ich finde das nicht schlimm.
5: Zu Hause einfach so? Also weiß ich, im Wohnzimmer oder was? Also wie muss ich die Frage verstehen?
4: Beim Umziehen oder so passiert das schon als Kind, dass man die Mutter mal nackt sieht, finde ich. Aber nein, nackt zu Hause rumgelaufen, fände ich auch komisch.
3: Nee, bei uns wäre es tatsächlich auch gar nicht. Also die Tür wird da immer zugemacht und dann hat man nichts gesehen. Also es war tatsächlich unüblich.
2: Also konntest du dich denn überhaupt gut entfalten deswegen?
5: Bei mir besteht immer noch so eine Hemmung dazu, mich nackt in der Öffentlichkeit zu zeigen oder auch sowas wie bei Saunas etc. und auch andere Menschen nackt zu sehen, jetzt außerhalb der Arbeit. Wir sind so alle medizinisch, deswegen sehen wir oft Menschen nackt.
6: Ich habe auch Kinder, also ich finde das okay.
2: Du rennst zu Hause auch nackig rum?
6: Wenn ich geduscht habe, ja.
2: Wie alt sind die Kids?
6: 2, 5 und 7.
2: Da geht das ja noch, oder?
6: Ja, klar. Irgendwann haben die da mit Sicherheit ein Problem mit.
0: Ja, aber hey, gerade bei dem Wetter, nahtlose Bräune.

0: Das läuft doch und das bezieht sich nicht nur auf den Schweiß im jetzt nicht mehr so ganz klimatisierten Büro oder im Auto. Es läuft auch bei Cat's Eye.
1: Sie haben jetzt bei einem der wichtigsten Musikpreise in Amerika, den American Music Awards, gleich 3 Preise abgeräumt. Bestes Musikvideo, beste neue Künstlerin, aufstrebende Popkünstlerin des Jahres. Ach, so viel Beste.
0: Ich hätte auch noch ein Beste im Angebot, beste Musik jetzt hier bei uns auf 100,5 das Hitradio. Cat's Eye mit ihrer Durchbruchsnummer Gabriella.
1: So, und damit heizen wir jetzt noch ein bisschen mehr ein. Im Auto.

0: 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Florian Wirtz auf Harvard.
1: Ja, der hat doch schon gelb.
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0: Mittwochmorgen um jetzt 9:05.
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0: Die Stadt Aachen hatte ja mal vor 4 Grundschulen das Konzept Schulstraße für ein paar Wochen getestet, Tobi Leder.
2: Aus den Erfahrungen hat die Stadt gelernt und ist jetzt bereit für einen längeren Test.
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2: Die erste Schulstraße Aachens soll in Eilendorf vor der Grundschule Brühlstraße entstehen. Dafür soll die Brühlstraße selbst morgens für einen bestimmten Zeitraum für Autos gesperrt werden. Der Hauptgrund? Die Elterntaxis, sagt die Mobilitätsbeauftragte der Grundschule Juliana Quartier.
3: Das ist ja, wie es an fast allen Grundschulen ist, dass der Bring- und Abholverkehr an den Schulen diese sogenannten Elterntaxis zu großen Problemen führen, die halt eben ja insbesondere natürlich auch unsere Kinder sehr gefährden. Es gibt unübersichtliche Rangiervorgänge, Rettungswege werden zum Teil blockiert, dann ist der Stau direkt vor dem Schulumfeld. Ja, das führt einfach zu einem absoluten Verkehrschaos, was die Kinder halt ja nicht sicher zur Schule kommen lässt.
2: Die Schulstraße soll für mehr Sicherheit sorgen, den Kindern ein bisschen Bewegung und auch ein bisschen mehr Selbstvertrauen geben, heißt es dazu von der Stadt. Die einjährige Testphase in Eilendorf startet nach den Sommerferien. Vergangenen September ist in Erkelenz ein Fußgänger nach einem Autounfall gestorben. Heute startet dazu der Gerichtsprozess in Mönchengladbach. Angeklagt ist ein Autofahrer aus Düren. Er soll den Fußgänger am Fahrbahnrand der Erkelenzer Landstraße erfasst und danach Fahrerflucht begangen haben. Die Polizei geht davon aus, dass der Fahrer den Aufprall beim Unfall mitbekommen haben muss. Das Opfer wurde durch die Wucht in ein Feld geschleudert, wo es dann an seinen Verletzungen gestorben ist. Nach Angaben der Staatsanwaltschaft hat der Angeklagte nach dem Unfall sein Auto unter einer Plane verstecken wollen. Das Urteil soll Anfang Juli fallen. Wohnungen bauen soll in Deutschland schneller und einfacher werden. Bauministerin Huberts stellt heute neue Pläne für ein überarbeitetes Baugesetzbuch vor. Damit sollen Städte und Gemeinden weniger bürokratische Hürden beim Wohnungsbau haben. Nach Angaben der Ministerin sollen so wieder mehr Wohnungen entstehen. Umweltverbände kritisieren allerdings, dass Natur- und Lärmschutz dadurch teilweise weniger wichtig werden könnte. Und wer in Basweiler einen Hund hält, der könnte ab heute Besuch bekommen. Die Stadt startet eine Hundezählung im gesamten Stadtgebiet. Hintergrund ist der Verdacht, dass nicht alle Hunde korrekt angemeldet sind. Mitarbeiter einer beauftragten Firma sind dafür bis Ende Juli unterwegs. Wer seinen Hund nicht anmeldet, muss mit einem Bußgeld rechnen.
0: Sonne satt heute bei uns im 100,5 Revier und sommerliche Temperaturen 28 Grad an der Spitze. 20 messen wir gerade schon bei euch in Inden und Eschweiler kommt gerade auf 19 Grad. Und auch morgen am Donnerstag geht's sommerlich und sonnig weiter.
4: Vorsicht auf der A44 Aachen-Mönchengladbach im Kreuz Aachen in der Überleitung zur A4 in Richtung Köln. Da ist ein Auto liegen geblieben. Das steht auf der Standspur. Außerdem Vorsicht, da sind auch Fußgäner auf der Fahrbahn unterwegs. Die A46 von Heinsberg nach Düsseldorf zwischen Grevenbruch und dem Kreuz Neuss-West. Etwa 10 Minuten Zeitverlust, 6 Kilometer stockender Verkehr.
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4: Natürlich immer zuerst auf 100,5 das Hitradio. In Porseln, die Ruhrtal Straße bei Tempo 30. Ganz viele von euch melden diese Blitzer heute Morgen. Stefan meldet in Würseln auf der Morsbacher Straße den Blitzer und Sophie hat in Aachen auf der Habsburger Allee im 30er-Bereich die Blitze gesehen. Alle Blitzen heute Morgen könnt ihr nachlesen in der 100,5-App. Staus, Blitzen, Verkehrsstörungen meldet ihr an der Hotline oder per WhatsApp 01578 212 1005. Gute Fahrt.
0: Kommt gut durch.
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0: Nackte Tatsachen heute Morgen hier bei uns. Der neue TikTok-Trend Naked Mom Theory, der polarisiert einfach. Zu Hause nackt rumlaufen fördert ein besseres Körpergefühl bei Kids.
4: Für Dominik aus Erkelenz kein Problem. Sie hat uns über WhatsApp geschrieben. Guten Morgen, ich laufe hier ständig nackig rum. Von der Dusche ins Schlafzimmer zum Beispiel. Schlafe auch nackig, meine Kinder kennen das auch im Whirlpool.
0: So, Katrin,
4: wie sieht das eigentlich bei dir dann aus?
0: Ja, dann musst du mal die Nachbarn von gegenüber fragen.

0: Morgen, 100,5, das Hitradio hier. Mittwoch, kaum angefangen und die Woche ist auch schon wieder halb um.
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0: Olivia Dean nimmt diese Stimmung einfach direkt in ihre Hits auf. Die Liebe des Lebens, Trennung des Jahrhunderts oder einfach nur ein tolles Leben.
2: Unser Hit-Tipp in dieser Woche ist eine Hymne an einen lauen Sommertag. Am See, auf der Liegewiese oder wir lassen die Füße im Wasser patscheln oder genießen nur im Schatten einen kühlen Drink im Café am Marktplatz. Ganz wie ihr wollt. 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

0: Frühstücksbagel und Milchkaffee zum Hören. Olivia Dean auf 100,5, das Hitradio.
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0: Sommerfeeling in einem Song. Offenbach hier auf 100,5, das Hit Radio. Schönen Mittwoch. Und das ist jetzt aus der Kategorie Sachen gibt's. Das erste Hotel für den Sauerteig. Der wird da schön versorgt, gefüttert, damit das fröhliche Backen nach dem Urlaub direkt weitergehen kann.
1: Wer füttert mich? Karl-Heinz Kewald von der Bürgerstiftung Lebensraum Aachen. Du gibst solche Sauerteigkurse. Hast du von diesem Hotel schon gehört?
2: Ich kenne das auch, ich habe es auch schon gehört. So ein Sauerteig hat sozusagen eine eigene Geschichte, aber ich bin also nicht so sklavisch daran, dass da jeden Tag gefüttert werden muss und sowas. Ich setze den an und dann ist er einige Zeit gut und nach 2-3 Wochen kommt der nächste. Das heißt, ich brauche gar nicht so irgendeinen Teig, der immer der gleiche ist.
0: Und was machst du mit deinem Sauerteig, wenn es denn doch mal irgendwie länger in Urlaub geht?
2: Ich würde ihn mitnehmen. Ich nehme ihn immer mit. Ich habe ein ganz kleines Glas und da ist ein Kühlschrank und dann ist der Sauerteig dabei und dann ein bisschen vermehren und Brot backen. Kein Thema.
0: Ja, und das, da ist das nach Hause kommt doch auch noch mal schöner. Gib dir direkt leckeres, frisch gebackenes Brot. Vermissen wir doch am meisten im Urlaub.
1: Ja, und dann erzählst du deinem Kind, sorry Schatz, du musst zu Oma, ich nehme aber den Sauerteig mit.

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13: Guten Morgen um jetzt 9:55 Uhr.
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15: Mit Tobi Leder. Aachen plant die erste feste Schulstraße der Stadt. Getestet wird das Konzept nach den Sommerferien an der Grundschule Brühlstraße in Allendorf für ein Jahr. Schon frühere Versuche an mehreren Schulen haben laut Stadt gut funktioniert. Hauptgrund für den längeren Test jetzt? Die Elterntaxis morgens. Vor dem Landgericht Mönchengladbach startet heute ein Prozess nach einem tödlichen Autounfall in Erkelenz. Ein Autofahrer aus Düren soll einen Fußgänger auf einer Landstraße angefahren haben und danach einfach weitergefahren sein. Sein beschädigtes Auto soll er danach versteckt haben. Der angefahrene Mann ist noch an der Unfallstelle gestorben. Damit schneller neue Wohnungen entstehen, will die Bundesregierung das Baurecht vereinfachen. Bauministerin Huberts stellt heute ein neues Baugesetzbuch vor, das viele Genehmigungen beschleunigen soll. Vor allem in Städten mit Wohnungsnot soll dadurch schneller gebaut werden können. In Basweiler startet heute eine Hundezählung im gesamten Stadtgebiet. Die Stadt will damit überprüfen, ob alle Hunde auch ordnungsgemäß angemeldet sind. Wer seinen Hunden nicht meldet, muss mit einem Bußgeld rechnen.
13: Der Ventilator rotiert heute ordentlich hier im 100,5 Revier. Viel Sonnenschein und sommerliche Temperaturen. Bis zu 28 Grad an der Spitze sind drin. 21 messen wir gerade schon bei euch in Siersdorf und auch in Geilenkirchen. Und auch morgen am Donnerstag wird der Ventilator wieder angeschmissen. Es bleibt sonnig und heiß.
16: A44, Aachen Richtung Mönchengladbach, im Kreuz Aachen in der Überleitung zur A4 nach Köln. Immer noch das liegen gebliebene Fahrzeug auf der Standspur, Gefahr durch Fußgänger auf der Fahrbahn. Dann die A46, Heinsberg nach Düsseldorf zwischen Grevenbruch und Neuss-West, 10 Minuten plus, 4 Kilometer stockend. Und die 52 von Mönchengladbach nach Düsseldorf zwischen Schiefbahn und Büderich. Nach einem Unfall eine halbe Stunde dauert es länger, 8 Kilometer.
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16: 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Hitradio in Rickelrad Richtung Wegberg. Das ist die Dülkener Straße. Da wird geblitzt. 400 Meter weiter im Streckenbereich nochmal auf der L3 in Richtung Rösler Siedlung. Das hat uns Patrick gemeldet. In Alsdorf Blitze auf der Prämienstraße beidseitig im 30er Bereich. Sabrina und Matthias mit der Info. Und zwischen Aachenbrand und Corneli Münster blitzen sie auf dem Napoleonsberg. Danke hier an Petra. Alle Blitzen findet ihr in der 100,5 App. Staus, Blitzen, Störungen meldet ihr an der Hotline bei Pauline 0180 501 0055. Gute Fahrt.
13: Kommt gut und sicher durch.
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0: Eins, zwei, drei, Oberkörper frei.
1: Ja, kein Problem, kein Skandal, vor allem aber auch nicht zu Hause.
2: Die Naked Mom Theory ist ein neuer TikTok-Trend. Durch Eltern, die zu Hause nackig rumlaufen, wird das Körpergefühl der Kinder gestärkt. Sprechen wir heute drüber, hier auf 100,5 das Hit Radio.
1: Wie nackig kennt ihr eure Eltern? 100,5 Reporter Daniel Kuhs sucht nach dem nackten Kern.
3: Das ist weniger lang her, als ich das gerne zugeben würde.
4: Was war der Kontext?
3: Ich war am Bügeln von einem Hemd von mir und das Bügelbrett steht in dem Schlafzimmer von meiner Mutter und meinem Vater. Da kam sie gerade aus der Dusche und lief vorbei.
4: Hat das deinen Charakter gefestigt?
3: Das hatte jetzt, glaube ich, nicht wirklich einen Einfluss auf meinen Charakter.
5: Also ich würde behaupten, dass ich meine Mutter als Kind sicherlich mal oben ohne gesehen habe, wahrscheinlich aus Versehen.
6: Ich denke, für die Kinder ist es an sich auch, denke ich, ganz gut, damit aufzuwachsen, zu sehen, dass man sich in seinem eigenen Körper wohlfühlen sollte. Ich finde das Ganze als Trend ein bisschen absurd, muss ich ehrlicherweise sagen. Und ich finde es auch ein bisschen komisch, wenn jetzt reihenweise Mütter deswegen nackt zu Hause rumlaufen. Aber an sich kann man das schon machen, denke ich.
4: Wie oft hast du deine Mama nackt gesehen?
7: Unzählige Male. Baden, duschen, gemeinsam früher als kleines Kind. Total häufig, ja.
4: Also bis du so 16 warst?
7: Ja, genau. Ungefähr. Pi mal Daumen. Könnte auch 17,5 gewesen sein.
2: Ja, und immer schön dran denken, ne? Rollos unten lassen, sonst gibt's Kino für die Nachbarn.
1: Oder der Nachbar brüllt, kenn ich schon.
2: Eiko!

0: dem Wetter hier im 100,5 Revier fangen wir doch direkt an zu planen, oder? Was machen wir? Feierabend, Wochenende und auf welches Festival gehen wir?
1: Auf so ziemlich jedem ist DJ Alle Farben. Er ist einfach der heißeste Show-Act über seinen Insta-Kanal. Ja, hallo, der Profi. Ne? Nimmt er uns auch immer wieder mit und zeigt uns da die Stimmung und die feiernde Crowd.
0: Festivalstimmung gibt's jetzt auch fürs Büro oder das warme Auto hier bei uns auf 100,5 das Hitradio. Baby Goodbye, Alle Farben. Und es hat auch einen ganz, ganz großen Vorteil. Kein heißes, stickiges Zelt um 9:45.

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0: der Start Richtung Mittwochvormittag, kurz vor 10.
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0: Viele Eltern bringen jeden Morgen ihre Kiddies ja in die Schule, Tobi Leder.
2: Und würden mit dem Auto am liebsten auf den Schulhof fahren. Das ist in Aachen nach diesem Sommer nicht mehr an allen Schulen drin.
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2: Nach den Sommerferien soll in Eilendorf die erste feste Schulstraße in Aachen starten. Die Brühlstraße wird dann morgens für Autos gesperrt, damit Kinder sicherer zur Schule kommen.
3: Mit Schulstraßen wird für einen kurzen Zeitraum von 7.30 Uhr bis 8.15 Uhr ein kleiner Straßenbereich unmittelbar vor der Schule für den Durchgangsverkehr gesperrt, damit die Schülerinnen und Schüler die Schule sehr sicher erreichen können.
2: Sagt Tobias Larscheid von der Stadt Aachen. Die Stadt will die Schulstraße jetzt erst einmal ein Jahr lang testen. Wenn alles gut funktioniert, könnte sie danach dauerhaft bleiben. Nach einem tödlichen Unfall in Erkelenz beginnt am Landgericht Mönchengladbach heute der Prozess gegen den angeklagten Autofahrer. Der stammt aus Düren. Die Staatsanwaltschaft wirft dem Mann unter anderem Fahrerflucht und versuchten Totschlag vor. Vergangenen September soll er einen Fußgänger auf einer Erkelenzer Landstraße angefahren haben und anschließend einfach weitergefahren sein. Der Mann ist noch an der Unfallstelle an seinen schweren Kopfverletzungen gestorben. Die Ermittler gehen davon aus, dass der Angeklagte den Zusammenstoß bemerkt haben muss. Anfang Juli soll das Urteil fallen. Teilzeitarbeit ist in Deutschland so verbreitet wie noch nie. Fast jeder dritte Beschäftigte arbeitet inzwischen mit reduzierter Stundenzahl. Besonders hoch ist die Teilzeitquote weiterhin bei Frauen. Dort arbeitet etwa jede zweite in Teilzeit. Aber auch bei Männern steigt der Anteil seit Jahren deutlich an. Und Teilzeitkräfte arbeiten im Schnitt inzwischen etwas mehr Stunden pro Woche als noch vor 10 Jahren. Die Bundesregierung will den stockenden Wohnungsbau in Deutschland wieder ankurbeln. Dafür stellt Bauministerin Huberts heute ein neues Baugesetzbuch vor. Geplant ist unter anderem, Genehmigungen einfacher und schneller zu machen. Städte und Gemeinden sollen außerdem stärker gegen verwahrloste Problemhäuser vorgehen können. Mit ein Grund ist auch, dass im vergangenen Jahr so wenige neue Wohnungen in Deutschland gebaut wurden wie seit mehr als 10 Jahren nicht mehr. In Basweiler kontrolliert die Stadt ab heute, ob alle Hunde ordnungsgemäß angemeldet sind. Dafür läuft bis Ende Juli eine Hundebestandsaufnahme im gesamten Stadtgebiet. Nach Angaben der Stadt werden Hunde immer wieder gar nicht oder zu spät gemeldet. Hundehalter müssen ihre Tiere normalerweise innerhalb von 2 Wochen beim Steueramt anmelden. Die Hundesteuer liegt in Basweiler zurzeit bei 84 Euro pro Jahr für den ersten Hund. Und mindestens 7000 Belgier werden ihr Land bei der anstehenden Fußball-Weltmeisterschaft in Nord- und Mittelamerika in den Stadien anfeuern. So viele Tickets sind über den offiziellen belgischen Fanclub verkauft worden. Die meisten dabei für das Gruppenspiel gegen den Iran. Und einige Fans sind sehr optimistisch. 700 Karten sind in Belgien schon für das Finale verkauft worden.
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4: Das Wetter heute im 100,5 Revier, das schreit doch förmlich ab zur Eisdiele. Sonne pur, sommerliche 28 Grad an der Spitze. 22 messen wir gerade bei euch in Kohlscheid und auch in Kempen. Und auch morgen am Donnerstag brüllt die Eisdiele weiter und das Wetter Sonne und ähnliche Temperaturen.
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0: Da starten wir erstmal mit einer Warnmeldung per WhatsApp. Hallo.
5: Hallo, liebes 100,5 Team. In Alsdorf, Mariadorf Dreieck, ist ein Unfall mit Personenschaden. Da staut es sich in beide Richtungen. Bitte umfahren, wenn möglich. Schöne Grüße, Stefan aus Herzogenrath.
0: Danke dir, liebe Grüße und vielen Dank für die Info. Dann Vorsicht weiterhin auf der A44 Aachen-München-Gladbach. Im Aachener Kreuz in der Überleitung zur A4 nach Köln liegen gebliebenes Fahrzeug auf dem Standstreifen. A46 Heinsberg-Düsseldorf zwischen Grevenbroich Neu und Neuss-West 10 Minuten plus 4 Kilometer und die 52 von Mönchengladbach nach Düsseldorf zwischen Schiefbahn und Büderich halbe Stunde länger, 8 Kilometer nach einem Unfall.
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0: Natürlich immer zuerst auf 100,5 das Hitradio. 2 Blitzen gesehen von Patrick. Einmal Rickelrad Richtung Wegberg auf der Dökener Straße und im weiteren Verlauf sind nur etwa 400 Meter, sagt Patrick, auf der L3 Fahrt Richtung Rösler Siedlung. Also Doppelschlag in Sachen Blitzer dort. Weitere Blitzen unter anderem zwischen Aachenbrand und Corneli-Münster-Napoleonsberg und Würseln Morsbacher Straße. Alle Blitzen könnt ihr nachlesen in der 100,5 App. Staustörungen Blitzen meldet ihr per WhatsApp 01578 212 1005. Gute Fahrt.
4: Kommt gut durch.
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4: Ein Laden nur mit Schokolade.
0: Paradies.
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0: Ah, ich schmelz dahin. Nicht nur wegen Katrin, nicht nur durchs Wetter.
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0: 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Der nächste Gewinner, 10 nach 10. Hallo?

0: Gute Laune Musik, Kamrad Be Mine auf 100,5 das Hitradio. Und wir wissen es doch alle, Kakao wächst auf Bäumen, also Schoki ist gesund.
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2: Ja, mega geil. 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Das ist wirklich, also ich habe einen Teil meines Lebens, ich sag mal, war ich völlig unterversorgt, was leckere Schokolade angeht.
3: Und das wird jetzt alles nachgeholt. Und das ja direkt auch mit so vielen Highlights, ne? 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
2: 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Ganz sicher. Und ich genieße es bewusst jeden einzelnen Tag. Ne? Ein Tag ohne Schokolade ist ein verlorener Tag.
3: So, lasst es euch schmecken.
0: Lecker.

0: Gute Laune Musik für den Mittwochvormittag. David Guetta, Gone, Gone, Gone. Direkt nach den 100,5 Nachrichten. Kurz vor halb elf.
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0: Schönen Vormittag, 5 Minuten vor halb elf.
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11: Mit Tobi Leder. In Aachen-Eindorf soll nach den Sommerferien die erste feste Schulstraße der Stadt entstehen. Vor der Grundschule Brühlstraße wird die Straße morgens dann zeitweise für Autos gesperrt. Die Stadt will damit gefährliche Situationen durch Elterntaxis vermeiden. Die Bundesregierung will den Wohnungsbau in Deutschland wieder ankurbeln. Geplant sind weniger Bürokratie und schnellere Verfahren, damit neue Wohnungen einfacher gebaut werden können. Kritik kommt von Umweltverbänden, weil Natur- und Lärmschutz teilweise weniger wichtig werden könnte. Teilzeitjobs sind in Deutschland so verbreitet wie noch nie. Fast jeder dritte Beschäftigte arbeitet inzwischen mit weniger Stunden als in einem Vollzeitjob. Und besonders deutlich steigt die Teilzeitquote zurzeit laut Statistischem Bundesamt bei Männern. Bis Ende Juli sind in Basweiler Mitarbeiter für eine Hundezählung unterwegs. Hintergrund ist nach Angaben der Stadt, dass offenbar nicht alle Hunde beim Steueramt angemeldet sind. Für einen Hund fallen in Basweiler aktuell 84 Euro Hundesteuer pro Jahr für den ersten Hund an.
0: Die Verabredung zur Mittagspause, bitte unter freiem Himmel, lohnt sich. Sommerliche 28 Grad in der Spitze, Badenberg und Rahen schon jetzt bei 22 Grad und auch morgen geht es sonnig und warm weiter. Im Moment nichts los auf den Straßen, ihr habt überall freie Fahrt.
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0: 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Aktuelle Info von Kasia reingekommen aus Heinsberg-Oberbruch. Da steht eine Blitze in der Parkstraße in Höhe der Gesamtschule im 30er-Bereich. Danke dir. Patrick meldet von Rickelrad Richtung Wegberg in der Dülkener Straße den Blitzer. Und Petra sieht zwischen Aachenbrand und Corneli Münster natürlich auf dem Napoleonsberg. Den Blitzer auch dir. Danke für die Info. Alle Blitzen zum Nachlesen in der 100,5 App. Staustörungen Blitzen meldet ihr an der 100,5 Hotline 0180 501 0055. Gute Fahrt unterwegs.
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0: fettes Heimspiel für Purple Disco Machine. 4 Tage lang hat er ja aus dem Hof des Dresdner Zwingers eine riesen Open-Air-Disco gemacht.
1: Alle Kneipenbesitzer so, nochmal, nochmal und nochmal. Einfach so gut wie lang noch nicht. Wie lang nicht mehr? Cocktails, Aperolchen sind da mit Sicherheit gut weggegangen.
0: Brauchst du Purple Disco Machine für Aperolchen und Cocktail?
1: Nee. Aber so mit dem Sound im Hintergrund, da geht auch noch mal einer mehr, du, auch am Wochenende.
0: Ja, aber das mit jetzt auch. Beat of your heart. Bis morgen und?
1: Noch einer. Bis morgen.
0: Bis morgen.

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0: Grüß euch, wir haben es 11:05.
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0: Mit Tobi Leder. In Allendorf soll die erste Schulstraße Aachens entstehen. Nach einer Testphase im Jahr 2024 soll das Konzept vor der Grundschule Brühlstraße jetzt umgesetzt werden. Die Brühlstraße selbst soll dann morgens für einen bestimmten Zeitraum für Autos gesperrt werden.
2: Die Schulstraße ist unheimlich sinnvoll, da die Kinder halt einfach sicherer zur Schule kommen können. Und das ganze Verkehrschaos dann hier vor der Schule, erhoffen wir uns halt, dass das abnimmt. Und auch dieses Parken in zweiter Reihe macht halt die Querung der Straße für die Kinder total unübersichtlich. Die gefährlichen Elterntaxi, der Status, der wird halt eben dadurch minimiert und die Verkehrssicherheit wird gesteigert und es fördert natürlich auch die Selbstständigkeit der Kinder.
0: Sagt Juliana Quartier, Mobilitätsbeauftragte der Grundschule und der Stadt Aachen. Zusätzlich zu der Schulstraße sollen dann in den Nebenstraßen in Allendorf mehr Elternhaltestellen entstehen. Ein gestohlenes Auto hat sich in Düren in der Nacht überschlagen und ist auf dem Dach gelandet. Der Wagen hat zuvor auf der Nordstraße noch ein geparktes Auto touchiert. Danach sind 3 Männer zu Fuß vom Unfallort weggelaufen. Die Polizei hat wenig später in Bückesdorf einen Verdächtigen festgenommen. Der Mann soll ohne Führerschein und unter Drogeneinfluss Auto gefahren sein. Das Auto haben die 3 nach eigener Aussage vorher in Bückesdorf gestohlen und wollten damit nur etwas herumfahren. Immer mehr Menschen in Deutschland arbeiten in Teilzeit. Nach neuesten Zahlen des Statistischen Bundesamtes betrifft das inzwischen fast 32% aller Beschäftigten. Vor allem bei Männern wird Teilzeit immer häufiger genutzt als noch vor einigen Jahren. Frauen arbeiten allerdings weiterhin deutlich häufiger mit reduzierter Arbeitszeit. Im Schnitt kommen Teilzeitkräfte aktuell auf etwas mehr als 21 Stunden Arbeit pro Woche. Im vergangenen September ist in Erkelenz ein Fußgänger nach einem Autounfall gestorben. Heute geht in Mönchengladbach der Gerichtsprozess los. Angeklagt ist ein Autofahrer aus Düren. Er soll den Fußgänger am Fahrbahnrand einer Erkelenzer Landstraße erfasst und danach Fahrerflucht begangen haben. Die Polizei geht davon aus, dass der Fahrer den Aufprall beim Unfall auf jeden Fall mitbekommen haben muss. Das Opfer wurde durch die Wucht in ein Feld geschleudert, wo er dann an seinen Verletzungen gestorben ist. Nach Angaben der Staatsanwaltschaft hat der Angeklagte nach dem Unfall dann versucht, sein Auto unter einer Plane zu verstecken. Wohnungen bauen soll in Deutschland schneller und einfacher werden. Bundesbauministerin Huberts stellt heute neue Pläne für ein überarbeitetes Baugesetzbuch vor. Damit sollen Städte und Gemeinden weniger bürokratische Hürden beim Wohnungsbau haben. Nach Angaben der Ministerin sollen so wieder mehr Wohnungen entstehen. Wer in Basweiler einen Hund hat, könnte ab heute Besuch bekommen. Die Stadt startet eine Hundezählung im gesamten Stadtgebiet. Hintergrund ist der Verdacht, dass nicht alle Hunde korrekt angemeldet sind. Mitarbeiter einer beauftragten Firma sind dafür bis Ende Juli unterwegs. Und Borussia Mönchengladbach hat den nächsten Neuzugang für die kommende Saison. Enzo Leopold, zuletzt Kapitän bei Hannover 96, wechselt von der zweiten Liga ins 100,5 Revier. Für den Mittelfeldspieler muss Gladbach keine Ablöse zahlen. Sein Vertrag gilt jetzt bis 2030.
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0: Wir wollten Sommer und wir haben Sommer hier im 100,5 Revier. Den ganzen Tag über gibt es mega viel Sonnenschein und schöne 28 Grad an der Spitze. In Wassenberg kommen wir auf 22 Grad. Die messen wir auch zurzeit bei euch in Bruchweiden. Und auch morgen am Donnerstag geht es heiß und sonnig weiter.
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0: Gerade keine Meldungen, gute Fahrt.
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0: Na klar, einmal zuerst hier bei uns auf 100,5 das Hit Radio. Es blitzt zwischen Aachenbrand und Corneli Münster. Das ist der Napoleonsberg, meldet uns Petra. Sabrina und Matthias sehen den Blitz in Alsdorf. Die Prämienstraße, Tempo 30. Es wird in beide Richtungen geblitzt. Und in Rickelrath, wenn ihr Richtung Wegberg unterwegs seid, dann findet ihr auf der Dülkener Straße eine Blitze. Dankeschön an Patrick fürs Bescheid sagen. Alle Blitzen, die ihr uns meldet, die landen direkt bei uns in der 100,5 App. Und mit euren Infos wächst die Liste weiter an. Alle Infos zu Blitzen, auch zu Staus und Verkehrsstörungen, gerne per WhatsApp Sprachnachricht rüber schicken. 01578 212 1005.
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0: Richtig cool. Bebe Rexha, New Religion, ihr aktueller Hit auf 100,5, das ist Radio, gleich Sabrina Carpenter mit Manchild. Und das hier hören doch alle besonders gerne, die eine Entscheidung gerne mal ein bisschen zerdenken.
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0: Schnelle Entscheidungen sind oft die besseren. Dieses berühmte Bauchgefühl, auf das viele von uns schwören, es liegt anscheinend ziemlich häufig richtig, will jetzt eine neue Studie herausgefunden haben. Die Forscher haben dafür Profi-Schachspieler untersucht und ausgerechnet die besten Züge, die kamen häufig nicht nach minutenlangem Grübeln, sondern ziemlich schnell. Heißt, unser Kopf weiß manchmal schon längst Bescheid, während wir noch überlegen, ob wir denn überhaupt weiterdenken sollen. Also ruhig mal öfter dem ersten Gefühl vertrauen, gilt auch bei uns im Alltag ganz gut. Zum Beispiel, was gibt's heute zu essen? Nimmt die erste Wahl, welchen Film schauen wir später auf die Couch? Direkt die erste Wahl nehmen und auch, soll ich mir gleich eine Mittagspause, eine Kugel Eis gönnen? Das kann ich euch abnehmen. Ja, macht das, das Wetter passt heute.
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7: Hi zusammen, wir haben es 5 Minuten vor 11:30.
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7: Mit Tobi Leder. Weniger Chaos vor der Schule. Darauf setzt Aachen jetzt im Stadtteil Eilendorf. An der Grundschule Brühlstraße soll während der Bringzeit morgens kein normaler Autoverkehr mehr durchkommen. Kinder sollen dadurch sicherer und selbstständiger zur Schule laufen können. Die einjährige Testphase dort soll nach den Sommerferien starten. Ein gestohlenes Auto hat sich in Düren überschlagen und ist auf dem Dach gelandet. Nach dem Unfall sind dann 3 Männer zu Fuß geflüchtet. Wenig später hat die Polizei einen 18-Jährigen festgenommen. Er soll das Auto zuvor mit den anderen Männern in Merzenich gestohlen haben. Sie wollten damit nur, Zitat, etwas herumfahren. Immer mehr Menschen in Deutschland arbeiten in Teilzeit. Bei Frauen betrifft das inzwischen gut jede zweite, bei Männern etwa jeden siebten. Teilzeitkräfte arbeiten im Schnitt auch etwas mehr Stunden als noch vor 10 Jahren in Deutschland. In Basweiler startet heute eine Hundezählung im gesamten Stadtgebiet. Die Stadt will damit überprüfen, ob alle Hunde ordnungsgemäß angemeldet sind. Wer seinen Hund nicht meldet, muss mit einem Bußgeld rechnen. Der Sommer, der ist einfach Ende Mai schon da bei uns im 100,5 Revier. Und der bleibt den ganzen Tag auch mit viel Sonnenschein und schön warmen Temperaturen. 28 Grad maximal. Scheifendal liegt bei 23 Grad und die messen wir auch bei euch in Herzograd. Und auch morgen am Donnerstag geht's so weiter. Schön sonnig und schön heiß. Auf den Straßen gerade keine Meldungen.
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7: Na klar, mal zuerst hier bei uns auf 100,5 das Hitradio. Die neueste Blitze meldet uns Kim. B57 von Granterath kommend Höhe Hetzerath. Danke dafür. Vorsicht außerdem, wenn ihr auf der L3 in Richtung Rösler-Siedlung unterwegs seid. Das hat uns Patrick gemeldet. Findet ihr in Wegberg. Und wir haben noch eine Blitze in Alsdorf auf der Prämienstraße. Tempo 30 wird in beide Richtungen kontrolliert. Melden Sabrina und Matthias. Dankeschön. Natürlich findet ihr alle Blitzen, die wir haben, nochmal bei uns in der 100,5 App schön übersichtlich. Und ihr lasst die Liste wachsen mit euren Infos zu Blitzen, die uns sehr gerne an der 100,5 Hotline durchgeben könnt. 0180 501 0055 und auch Infos zu Staus und Verkehrsstörungen sind gerne willkommen. Dankeschön.
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Kommt gut durch den Vormittag mit der besten Musik. Miles Smith bringt uns wieder zum Tanzen. Mit seiner Nummer Stay If You Wanna Dance hat er wieder einen richtigen Gute-Laune-Hit rausgehauen und genau das war sein Ziel. Aus Routinen ausbrechen, nicht auf den vermeintlichen perfekten Moment warten, sondern einfach machen. Das nehmen wir uns auch als Ziel und machen heute unseren Tag ein bisschen lockerer mit einer Tanzeinlage zu der Nummer von Miles Smith. Stay If You Wanna Dance auf 100,5, das Hitradio.

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0: Mittwochmittag, es ist 5:12. Hi.
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0: Mit Daniel Niesen. Die erste Schulstraße Aachens soll in Eilendorf vor der Grundschule Brühlstraße entstehen. Dafür soll die Brühlstraße morgens für eine bestimmte Zeit für Autos gesperrt werden. Der Hauptgrund? Die Elterntaxis, sagt Mobilitätsbeauftragte der Grundschule Juliana Quartier.
2: Das ist ja, wie es an fast allen Grundschulen ist, dass der Bring- und Abholverkehr an den Schulen diese sogenannten Elterntaxis zu großen Problemen führen, die halt eben ja insbesondere natürlich auch unsere Kinder sehr gefährden. Es gibt unübersichtliche Rangiervorgänge, Rettungswege werden zum Teil blockiert, dann ist der Stau direkt vor dem Schulumfeld. Ja, das führt einfach zu einem absoluten Verkehrschaos, was die Kinder halt ja nicht sicher zur Schule kommen lässt.
0: Die Schulstraße soll für mehr Sicherheit sorgen, den Kindern ein bisschen Bewegung und auch ein bisschen mehr Selbstvertrauen geben, heißt es von der Stadt. Die einjährige Testphase startet nach den Sommerferien. Mit einem gestohlenen Auto ist ein Mann in Düren in der Nacht verunglückt. Der Wagen hat sich auf der Nordstraße überschlagen und ist auf dem Dach liegen geblieben. Nach dem Unfall sind 3 Männer vom Unfallort geflüchtet. Ein Verdächtiger ist später in Birkesdorf festgenommen worden. Der Mann soll ohne Führerschein und unter Drogeneinfluss gefahren sein. Das Auto haben die 3 nach eigener Aussage vorher in Birkesdorf gestohlen und wollten damit etwas herumfahren. Nach einem tödlichen Unfall in Erkelenz beginnt heute am Landgericht Mönchengladbach der Prozess gegen den angeklagten Autofahrer aus Düren. Die Staatsanwaltschaft wirft dem Mann unter anderem Fahrerflucht und versuchten Totschlag vor. Er soll im vergangenen September einen Fußgänger auf einer Landstraße angefahren haben und anschließend weitergefahren sein. Der Mann ist noch an der Unfallstelle an seinen schweren Kopfverletzungen gestorben. Die Ermittler gehen davon aus, dass der Angeklagte den Zusammenstoß bemerkt haben muss. Anfang Juli soll das Urteil fallen. Teilzeitarbeit ist in Deutschland so verbreitet wie noch nie. Fast jeder dritte Beschäftigte arbeitet inzwischen mit reduzierter Stundenzahl. Besonders hoch ist die Teilzeitquote weiterhin bei Frauen. Dort arbeitet etwa jede zweite in Teilzeit. Aber auch bei Männern steigt der Anteil seit Jahren deutlich an. Teilzeitkräfte arbeiten im Schnitt inzwischen etwas mehr Stunden pro Woche als noch vor 10 Jahren. Die Bundesregierung will den stockenden Wohnungsbau in Deutschland wieder ankurbeln. Dafür stellt Bauministerin Huberts heute ein neues Baugesetzbuch vor. Geplant ist unter anderem, Genehmigungen einfacher und schneller zu machen. Städte und Gemeinde sollen außerdem stärker gegen verwahrloste Problemhäuser vorgehen können. Mit einem Grund ist auch, dass im vergangenen Jahr so wenige neue Wohnungen gebaut wurden wie seit mehr als 10 Jahren nicht mehr. In Basweiler kontrolliert die Stadt ab heute, ob alle Hunde ordnungsgemäß angemeldet sind. Dafür läuft bis Ende Juli eine Hundebestandsaufnahme im gesamten Stadtgebiet. Nach Angaben der Stadt werden Hunde immer wieder gar nicht oder zu spät gemeldet. Hundehalter müssen ihre Tiere normalerweise innerhalb von 2 Wochen beim Steueramt anmelden. Die Hundesteuer liegt in Basweiler aktuell bei 84 Euro pro Jahr für einen Hund.
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0: Es bleibt sommerlich im 100,5 Revier. Den ganzen Tag über bekommen wir viel Sonne und 28 Grad an der Spitze. In Aldenhoven und Verlautenheide messen wir gerade 23. Und auch morgen am Donnerstag geht es einfach genauso heiß und sonnig weiter.
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0: Ihr kommt gerade überall gut durch. Gute Fahrt.
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0: 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Es blitzt auf der B57 von Granterath kommend Höhe Hetzerath. Das hat die Kim uns durchgegeben. Dann haben wir eine Blitze in Alsdorf auf der Prämienstraße. Da gilt Tempo 30, melden Sabrina und Matthias. Und dann haben wir noch am Napoleonsberg eine Blitze in Kornelimünster von Aachenbrand kommen. Das hat Petra uns gemeldet. Wo sonst noch blitzt? Schaut gerne in der 100,5-App nach. Und ansonsten meldet ihr uns Staus, Blitzen und Verkehrsstörungen sehr gerne an der 100,5-Hotline. Klingelt durch an der 0180 501 0055.
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8: Hi zusammen, wir haben 5 Minuten vor 12:30.
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8: Mit Daniel Niesen. Die erste Schulstraße Aachens soll in Eilendorf vor der Grundschule Brühlstraße entstehen. Die Straße wird morgens für einen bestimmten Zeitraum für Autos gesperrt. Der Hauptgrund? Die Elterntaxis, die Kinder immer wieder in Gefahr bringen. Nach den Sommerferien startet eine einjährige Testphase. Mit einer perfiden Masche haben Betrüger eine ältere Frau in Aachen um wertvollen Schmuck gebracht. Die Täter haben sich am Telefon stundenlang als Polizei und Staatsanwaltschaft ausgegeben und behauptet, die Wertsachen müssten dringend gesichert werden. Am Ende erschien ein falscher Beamter an der Haustür, der den Schmuck im Wert von mehreren 10.000 Euro mitgenommen hat. Nach einem tödlichen Unfall in Erkelenz beginnt heute am Landgericht Mönchengladbach der Prozess gegen den angeklagten Autofahrer aus Düren. Die Staatsanwaltschaft wirft dem Mann unter anderem Fahrerflucht und versuchten Totschlag vor. Er soll im vergangenen September einen Fußgänger auf einer Landstraße angefahren haben und anschließend weitergefahren sein. Die deutsche Fußballnationalmannschaft startet offiziell in die WM-Vorbereitung. Heute geht das erste Trainingslager in Herzogenaurach los. Am Sonntag steht das erste Testspiel gegen Finnland an. Gerade nichts los auf den Straßen, ihr kommt überall gut und sicher durch.
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8: 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Wir haben eine Blitze in Rickelrath in Richtung Wegberg auf der Dülkener Straße. Und dann auch noch direkt noch eine 400 Meter weiter in Wegberg auf der L3 in Richtung Rösler Siedlung. Beide gesehen und gemeldet von Patrick. Und eine Blitze noch in Heinsberg-Oberbruch auf der Parkstraße bei Tempo 30 hat die Kasia uns gemeldet. Alle Blitzen findet ihr in der 100,5 App und weitere Staus, Blitzen und Verkehrsstörungen meldet ihr uns gerne per WhatsApp Sprachnachricht. Die Nummer ist die 01578 212 1005.
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0: Sia und Jean Paul um gleich 5 vor 1. Hi.
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0: Lass uns mal überlegen, Daniel Niesen. Die ganz großen Serien- und Filmklassiker sind alle amerikanisch oder englisch, aber kaum deutsch.
2: Und das soll sich jetzt ändern mit einem neuen Gesetz.
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2: Netflix, Amazon Prime oder Disney Plus sollen künftig deutlich mehr Geld in deutsche Filme und Serien stecken. Die Bundesregierung hat dafür jetzt ein neues Gesetz auf den Weg gebracht. Geplant ist, große Streamingdienste und Fernsehsender sollen mindestens 8% ihrer Einnahmen in Produktionen aus Deutschland investieren. Damit will die Regierung verhindern, dass große Filme immer öfter im Ausland gedreht werden. Der deutsche Kulturstaatsminister hofft dadurch auf mehr Filmhits made in Germany. Das Gesetz soll Anfang nächsten Jahres starten. Teilzeit wird in Deutschland immer normaler. Fast jeder dritte Beschäftigte hat letztes Jahr mit reduzierter Stundenzahl gearbeitet, so viele wie noch nie. Besonders deutlich ist der Unterschied weiter zwischen Männern und Frauen. Mehr als jede zweite berufstätige Frau hat in Teilzeit gearbeitet, bei Männern war es nur etwa jeder siebte. Vor allem Mütter reduzieren oft ihre Arbeitszeit. Experten sehen darin aber nicht nur einen Trend zum weniger Arbeiten. Viele Menschen wollen Beruf, Familie und Freizeit besser unter einen Hut bekommen. Gleichzeitig fehlen laut Fachleuten aber oft noch genug Betreuungsangebote für Kinder. Mit einer besonders perfiden Masche haben Betrüger eine ältere Frau in Aachen um wertvollen Schmuck gebracht. Die Täter haben sich am Telefon stundenlang als Polizei und Staatsanwalt ausgegeben und behauptet, die Wertsachen müssten dringend gesichert werden. Am Ende erschien sogar ein falscher Beamter an der Haustür der Frau in der Niederforstbacher Straße. Die Seniorin hat den Mann zu ihrem Tresor geführt. Dort nahm er Schmuck im Wert von mehreren 10.000 Euro mit. Die Polizei warnt erneut, echte Polizisten holen niemals Geld oder Schmuck zu Hause ab. Wer solche Anrufe bekommt, soll sofort auflegen und die echte Polizei anrufen. Nach dem Skandal um verschwundene Schlüssel in der JVA Euskirchen gibt es jetzt den nächsten Fall in Nordrhein-Westfalen. In einem weiteren Gefängnis ist ein Generalschlüssel verschwunden. Wo, ist nicht öffentlich bekannt. Laut Justizministerium handelt es sich diesmal aber wohl nicht um Diebstahl, sondern eher um einen peinlichen Verlust. Der Schlüssel öffnet außerdem keine Zellen oder sicherheitsrelevanten Bereiche, sondern nur Büros. Besonders kurios, erst nach einer erneuten Kontrolle ist aufgefallen, dass der Schlüssel überhaupt fehlt. Die Justiz steht nach mehreren Pannen in den vergangenen Wochen weiter massiv unter Druck. Das Großbauprojekt Gut Branderhof in Aachen steht kurz vor dem Ende. Der alte Pferdehof wurde neu hergerichtet. Dort entsteht jetzt ein Nachbarschaftszentrum mit verschiedenen Angeboten, sagt Aachens Oberbürgermeister Michael Simons.
3: Hier in dem Viertel haben wir natürlich geschaut, welche Zielgruppe lebt hier und was braucht die Zielgruppe. Und hier leben viele ältere Menschen, die einsam sind, die vielleicht alleine sind mittlerweile. Und auch für die soll es natürlich ein Angebot geben hier. Und das ist eine Schwerpunktzielgruppe. Aber hier ist auch ein Kindergarten im Gebäude. Hier ist also auch etwas für Familien mit jungen Kindern im Angebot und so soll hier ein wunderbares Mehrgenerationenquartier entstehen.
2: Auch neue Wohnungen entstehen in dem Quartier. Anfang Juli wird es eröffnet.
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0: Es ist richtig schön bei uns im 100,5 Revier und das bleibt auch so den ganzen Tag und auch morgen bei bis zu 28 Grad.
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0: A4 Köln Richtung Aachen zwischen Elster und Merzenich braucht ihr eine Viertelstunde länger, 5 Kilometer Stau. Da ist in der Baustelle nur eine Fahrspur frei. Dann haben wir die A61 München-Gladbach-Koblenz zwischen Bettburg und Bergheim Süd. 2 Kilometer Stau, 5 Minuten Zeitverlust.
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0: Na klar, immer zuerst hier bei uns. Auf 100,5 das Hitradio in Heinsberg-Oberbruch. In der Parkstraße Höhe der Gesamtschule, auf der B57 von Granterath kommt Höhe Hetzerath und in Alzow auf der Eschweiler Straße wird auch noch geblitzt. Danke an Kim, Jana und ganz viele von euch, die das gesehen und uns gemeldet haben. Alle blitzen wie immer auch in unserer App. Staus, Blitzen und Verkehrsstörungen meldet ihr ganz einfach an der 100,5 Hotline 0180 501 0055. Allen unterwegs eine gute Fahrt.
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0: Hallihallo und wir feiern mit euch die kleinen Freuden im Alltag. Die Wassermelone aus dem Kühlschrank anschneiden. Dieser erste kalte, saftige Biss. Einfach Sommer zum Reinbeißen. Grüße gehen raus an alle, die dabei grundsätzlich kleckern. Es lohnt sich trotzdem, oder?

0: Samba mit Homewrecker hier auf 100,5 das Hitradio. Gleich 10 nach 1. Zeit, die Kids von der Grundschule abzuholen. Das sorgt vor den Schulen aber schnell für Chaos. Deshalb soll in Allendorf nach den Sommerferien die erste Schulstraße eingeführt werden. Dafür wird morgens eine Straße komplett für Autos gesperrt. Das Ziel dabei, Sicherheit für die Kids, sagt Tobias Larscheid von der Stadt Aachen.
1: Die Kinder können einfacher und sicherer das letzte Stück zur Schule gehen, weil sie es einfacher haben, zum Beispiel Straßen zu queren, weil der allmorgendliche, chaotische Zustand vor vielen Schulen in dieser Schulstraße dann nicht mehr vorhanden sein wird und die Kinder so in ihrer eigenständigen Mobilität weiter gestärkt werden, um später ganz eigenständig dann den Schulweg zurücklegen zu können.
0: Dieses Chaos entsteht durch die vielen Elterntaxis. Manchmal meinen die Eltern, es ist auch einfach ein bisschen zu gut.
1: Viele Eltern wollen gut gemeint ihre Kinder möglichst nah vor die Schule mit dem Auto bringen, weil sie dann das Gefühl haben, so die größtmögliche Sicherheit gewährleisten zu können. Allerdings führt genau das dazu, dass vor den Schulen dann unübersichtliche Situationen entstehen und denen kann man jetzt mit der Einrichtung von den Schulstraßen entgegenwirken.
0: Für ein Jahr wird das in Allendorf ab Herbst erstmal getestet. Danach könnten solche Schulstraßen dann auch bei weiteren Schulen in der Stadt Aachen folgen. Für euch jetzt Loi mit Get Lucky.

0: Kette. Zusammen mit Asha. Auf 100,5 das Hitradio. Gleich für euch Holly Hammerstone. Spielen wir euch in voller Länge in der besten Musik.
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0: Hallo, wir haben es gleich 2:05.
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15: Mit Daniel Niesen. Große Streamingdienste und Fernsehsender sollen künftig deutlich mehr Geld in deutsche Filme und Serien stecken. Die Bundesregierung hat dafür jetzt ein neues Gesetz auf den Weg gebracht. Geplant ist, die Firmen sollen mindestens 8% ihrer Einnahmen in Produktionen aus Deutschland investieren, um die Filmindustrie zu stärken. Teilzeit wird in Deutschland immer normaler. Fast jeder dritte Beschäftigte hat letztes Jahr mit reduzierter Stundenzahl gearbeitet, so viele wie noch nie. Besonders deutlich ist der Unterschied weiter zwischen Männern und Frauen. Mehr als jede zweite Frau, berufstätige Frau, hat in Teilzeit gearbeitet, bei Männern war es nur etwa jeder siebte. Mit einer perfiden Masche haben Betrüger eine ältere Frau in Aachen um wertvollen Schmuck gebracht. Die Täter haben sich am Telefon stundenlang als Polizei und Staatsanwaltschaft ausgegeben und behauptet, die Wertsachen müssten dringend gesichert werden. Am Ende erschien ein falscher Beamter an der Haustür, der den Schmuck im Wert von mehreren 10.000 Euro mitgenommen hat. Die deutsche Fußballnationalmannschaft startet offiziell in die WM-Vorbereitung. Heute geht das erste Trainingslager in Herzogenaurach los. Am Sonntag steht dann das erste Testspiel gegen Finnland an.
0: Vorsicht auf der A4 Aachen Richtung Köln zwischen Eschweiler Ost und Weißweiler. Da liegen Gegenstände auf der Fahrbahn. Dann Vorsicht auch auf der A4 Köln Richtung Aachen zwischen Elzow und Merzenich. Gefahr durch eine ungesicherte Unfallstelle im Baustellenbereich. Und im Baustellenbereich gibt es eh schon Probleme. Da ist aktuell nur eine Fahrspur frei zwischen Elzow und Merzenich. 5 Kilometer Stau, ihr braucht eine Viertelstunde länger.
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0: Na klar, immer zuerst hier bei uns auf 100,5 das Hitradio in Alzow auf der Eschweiler Straße. Dann auf der B57 von Gand heran kommt Höhe Hetzerath und dann noch im Wegberg auf der L3 in Richtung Rösler Siedlung. Danke an Patrick, Kim und Jana fürs Melden. Alle Blitzen bekommt ihr auch in unserer App. Stausblitzen und Verkehrsstörungen meldet ihr ganz einfach via WhatsApp 01578 212 1005. Allen unterwegs eine gute Fahrt.
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Huntrix mit Golden hier bei uns auf 100,5 das Hitradio. Beautiful Life von dem Duo Fastboy ist ein Hit über dieses Gefühl unterwegs zu sein im Leben und auch miteinander. Nicht alles ist planbar, nicht alles läuft glatt, aber wir wachsen dran und manchmal merken wir erst später, wie schön das alles eigentlich war. Eine melancholisch zuversichtliche Hymne über das Erwachsenwerden, über Umwege, Verluste und die leise Gewissheit, dass am Ende alles seinen Platz findet. Neu bei uns. Fastboy.

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0: 5:55. Hi.
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2: Nach fast einem Monat mit dem Tankrabatt zieht der ADAC jetzt Bilanz, Daniel Niesen.
3: Die Spritpreise sinken, aber zu langsam.
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3: Tanken ist in Deutschland wieder etwas günstiger geworden. Laut ADAC kostet ein Liter Super E10 aktuell im Schnitt knapp 1,98 Euro. Diesel liegt bei rund 1,95 Euro. Der Automobilclub sagt aber auch, die Preise sinken viel zu langsam. Obwohl Öl auf dem Weltmarkt zuletzt deutlich billiger geworden ist, komme davon an den Tankstellen zu wenig an. Wer sparen will, sollte laut ADAC möglichst vormittags, kurz vor 12 tanken. Direkt danach seien die Preise oft am höchsten. Die Bundesregierung will die deutsche Filmbranche wieder attraktiver machen, mit mehr Fördergeld und neuen Regeln für Streamingdienste. Insgesamt sollen künftig mehr als 300 Millionen Euro für Filmproduktionen bereitstehen. Hintergrund ist die Krise vieler Studios in Deutschland. Große Produktionen sind zuletzt oft ins Ausland abgewandert, weil dort günstiger produziert werden konnte. Künftig sollen deshalb auch Netflix, Amazon und klassische Fernsehsender verpflichtend in deutsche Produktionen investieren. Die perfiden Schockanrufe reißen nicht ab. Allein in den vergangenen Tagen haben Betrüger im Kreis Heinsberg und in Aachen wieder mehrere ältere Menschen um hohe Geld- und Schmucksummen gebracht. In Heinsberg und Erkelenz haben sich die Täter am Telefon als Polizisten oder Angehörige ausgegeben. Sie haben von schweren oder sogar tödlichen Unfällen erzählt und haben ihre Opfer massiv unter Druck gesetzt. Drei Senioren haben am Ende Bargeld in teils fünfstelliger Höhe an fremde Abholer übergeben. In Aachen haben Betrüger einer Seniorin sogar eingeredet, ihr Schmuck müsse gesichert werden. Ein falscher Polizist ist dann zu der Frau nach Hause gekommen und hat den Schmuck in Wert von mehreren 10.000 Euro abgeholt. Teilzeit wird in Deutschland immer normaler. Fast jeder dritte Beschäftigte hat letztes Jahr mit reduzierter Stundenzahl gearbeitet, so viele wie noch nie. Besonders deutlich ist der Unterschied weiterhin zwischen Männern und Frauen. Mehr als jede zweite berufstätige Frau hat in Teilzeit gearbeitet, bei Männern war es nur etwa jeder siebte. Vor allem Mütter reduzieren oft ihre Arbeitszeit. Vor gut zwei Wochen ist ein Mann bei einer Schießerei in Pfalz getötet worden. Heute wird der mutmaßliche Täter dem Haftrichter in den Niederlanden vorgeführt. Es handelt sich dabei offenbar um einen jungen Mann aus St. Vith. Besonders brisant, der Verdächtige stand erst letzte Woche wegen einer Messerstecherei in Eupen vor Gericht. Die wohl schönste Nachricht der Woche kommt aus Asien. Mitten im Dschungel von Laos haben Retter nach tagelanger Suche 5 eingeschlossene Goldsucher lebend aus einer überfluteten Höhle geholt. Die Männer hatten mehr als eine Woche unter der Erde festgesessen. Die Gruppe war nach starken Regenfällen von Wassermassen überrascht worden. Teile der Höhle sind eingestürzt. Die Retter mussten sich teils kriechend und tauchend durch enge Tunnel vorkämpfen. Nach 2 weiteren Vermissten wird allerdings noch gesucht.
2: Sonne, Wärme, Sommerlaune. Heute gibt es viel Sonnenschein bei uns im 100,5 Revier bei bis zu 28 Grad. In Würselen und in Randerath haben wir es jeweils schon 25 Grad. Und morgen am Donnerstag geht das Sommerwetter weiter. A4 Köln Richtung Aachen zwischen Elsdorf und Merzenich. Braucht ihr weiterhin eine Viertelstunde länger. 5 Kilometer Stau. In der Baustelle ist nur eine Fahrspur frei.
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4: Hallöchen, der Andi hier. In Eschweiler auf der Aachener Straße Richtung McDonald's, statt auswärts, steht ein Blitzer bei 50.
2: Danke dir, Andi. Und Gabi hat auch noch einen Blitzeranhänger gesehen.
5: Der steht, wenn man von Gangelt kommt, Richtung Stahe, hinter dem Bauernhof am Baum. Also ein bisschen weiter, wo der Trödelladen ist. 50 ist da.
2: Danke auch dir, Gabi. Und Brigitte meldet die Blitze in Alsdorf auf der Prämienstraße. Danke auch dafür. Alle Blitzen wie immer auch in unserer App. Staus, Blitzen und Verkehrsstörungen meldet ihr ganz einfach an der 100,5 Hotline 0180 501 0055. Allen unterwegs eine gute Fahrt.
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2: Draußen heiß, oben im Dachgeschoss gefühlt Lava-Level. Kein Wunder, dass Klimaanlage für zu Hause gerade auch bei Google gesucht wird. Grüße gehen raus an alle, die in der Dachgeschosswohnung leben. Wir machen es ein bisschen erträglicher mit der besten Musik. Weiter geht's mit Leonie.

0: Ed Sheeran auf 100,5 das Hitradio. Die Eltern regelmäßig nackt sehen, klingt erstmal nach Mama, Papa, Tür bitte zu. Genau darum geht's bei einem neuen TikTok-Trend, der sogenannten Naked Mom Theory. Sprechen wir mit euch heute drüber. Die Idee dahinter, wenn Kinder einen natürlichen Umgang mit Körpern erleben, sollen sie später selbstbewusster mit dem eigenen Körper umgehen. 100,5 Reporter Daniel Kruse, check mal ab, wie es bei euch so war.
1: Auf TikTok geht momentan ein Trend rum. Kinder sollen ein besseres Körpergefühl entwickeln, wenn die Eltern öfter nackt sind.
2: Das haben wir nicht so gemacht, nee. Jeder hat sich so im Bad fertig gemacht oder in seinem Zimmer und dann war's das.
1: Glaubst du, Nacktheit hat was mit Selbstvertrauen zu tun?
2: Teils, teils. Es gibt bestimmt Leute, die ungern nackt sind, weil sie nicht zufrieden mit sich selber sind. Ja, kann ich mir schon vorstellen.
3: Ich hätte meine Eltern ungern nackt gesehen.
1: Wie nackig war deine Mama?
4: Zum Glück von mir überhaupt nicht. Da bin ich nicht selbstbewusst.
1: Hast du Mama mal nackt gesehen?
4: Ja.
1: Was hat das mit dir damals gemacht?
4: Ja, guck mich an. Das erklärt einiges. Ich würde es aber trotzdem nicht meinen Kindern vorleben. Das wäre nicht so meins. Ich habe es auch damals so aus Versehen erlebt. Das war nicht bewusst.
5: Wenn meine Mama in der Dusche war, war es nicht verboten, dass ich da den Raum betrete, sondern es war selbstverständlich, dass ich dann auch vielleicht mal Pipi machen durfte, Hände waschen konnte.
0: Boah, unangenehm, oder?

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8: Kurz vor 3:30.
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8: Mit Daniel Niesen. Tanken ist in Deutschland etwas günstiger geworden. Laut ADAC kostet ein Liter Super E10 aktuell im Schnitt knapp 1,98 Euro. Diesel liegt bei rund 1,95. Der Automobilclub sagt aber auch, die Preise sinken viel zu langsam. Obwohl Öl auf dem Weltmarkt zuletzt deutlich billiger geworden ist, komme davon an den Tankstellen zu wenig an. Nach der tödlichen Schießerei in Wassenberg sucht die Polizei jetzt öffentlich nach 2 Verdächtigen. Zu dem Vorfall ist es vor 2 Wochen im Bereich an der Haag gekommen. Ein Mann ist noch am Tatort an seinen Verletzungen gestorben. Die Phantombilder haben wir in der 100,5-App unter News hochgeladen. Die Bundesregierung will die deutsche Filmbranche wieder attraktiver machen. Streamingdienste und Fernsehsender müssen künftig mindestens 8% ihrer Einnahmen in Produktionen aus Deutschland investieren, um die Filmindustrie zu stärken. Teilzeit wird in Deutschland immer normaler. Fast jeder dritte Beschäftigte hat letztes Jahr mit reduzierter Stundenzahl gearbeitet, so viele wie noch nie. Mehr als jede zweite berufstätige Frau hat dabei in Teilzeit gearbeitet, bei Männern war es nur etwa jeder siebte.
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10: A4 Köln Richtung Aachen zwischen Elsdorf und Merzenich. Braucht ihr eine Viertelstunde länger, 5 Kilometer Stau in der Baustelle, da ist nur eine Fahrspur frei. A61 Koblenz Mönchengladbach zwischen Göggerath und Holt, 3 Kilometer Stau, ihr braucht so 10 Minuten länger.
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10: Na klar, bekommt ihr immer zuerst hier bei uns auf 100,5 das Hitradio. In Alsdorf auf der Prämienstraße, auf der L42 Richtung Ganderath und in Aachen auf der Hohen Staufenallee wird unter anderem geblitzt. Danke an Brigitte, an Tanja aus Geilenkirchen und an Marc. Alle Blitzen bekommt ihr auch in unserer App, da meldet ihr auch jederzeit Staus, Blitzen und Verkehrsstörungen. Soweit eine gute Fahrt mit der besten Musik von Purple Disco Machine und Hertz. Wonderful Life 25.
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herrlich. Die Festivals und Open-Air-Konzerte starten wieder. 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MPK.

0: Christian Wirtz auf Havertz.
1: Ja, der hat doch schon gelb.
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0: Topic und ASMS mit Breaking Me um 5 vor 3.
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0: Ein Artikel des Sterns sorgt gerade für große Diskussionen in der deutschen Politik, Daniel Niesen.
2: Angeblich gibt es in der Union einige, die den Bundeskanzler ersetzen wollen.
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2: In der CDU wird offenbar hinter den Kulissen über die Zukunft von Friedrich Merz gesprochen. Der Stern berichtet, dass dabei auch NRW-Ministerpräsident Hendrik Wüst als möglicher Nachfolger genannt wird. Der Grund? In Berlin läuft es für die schwarz-rote Regierung aktuell ziemlich holprig. Streit um Reformen, schwierige internationale Krisen und schlechte Stimmung bei vielen Menschen sorgen offenbar auch intern für Unruhe. Konkrete Pläne, Merz zu ersetzen, gäbe es aber noch nicht. Das zumindest schreibt die Bild-Zeitung. Aus dem Umfeld von Merz kommt nur eine klare Ansage. Solche Diskussionen würden nur der AfD helfen. Nach der tödlichen Schießerei in Wassenberg vor gut 2 Wochen sucht die Polizei jetzt öffentlich nach 2 Verdächtigen. Dafür haben die Ermittler Phantombilder und Bilder des mutmaßlichen Fluchtwagens veröffentlicht. Die tödlichen Schüsse waren Mitte Mai im Bereich an der Haag gefallen. Ein Mann ist noch am Tatort an seinen Verletzungen gestorben. Die Tat soll wohl eine Verbindung ins Rockermilieu haben. Polizei und Staatsanwaltschaft fahnden jetzt öffentlich nach den Tätern. Ihre Phantombilder haben wir auf das hitradio.de und in der 100,5 App für euch hochgeladen. Tanken ist in Deutschland etwas günstiger geworden. Laut ADAC kostet ein Liter Super E10 aktuell im Schnitt knapp 1,98 Euro. Diesel liegt bei rund 1,95. Der ADAC sagt aber auch, die Preise sinken viel zu langsam. Obwohl Öl auf dem Weltmarkt zuletzt deutlich billiger geworden ist, komme davon an den Tankstellen zu wenig an. Wer sparen will, sollte möglichst vormittags kurz vor 12 tanken. Direkt danach sind die Preise oft am höchsten. Netflix, Amazon Prime oder Disney Plus sollen künftig deutlich mehr Geld in deutsche Filme und Serien stecken. Die Bundesregierung hat dafür jetzt ein neues Gesetz auf den Weg gebracht. Geplant ist, große Streamingdienste und Fernsehsender sollen mindestens 8% ihrer Einnahmen in Produktionen aus Deutschland investieren. Damit will die Regierung verhindern, dass große Filme immer öfter im Ausland gedreht werden. Der deutsche Kulturstaatsminister hofft dadurch auf mehr Filmhits made in Germany. Das Gesetz soll Anfang nächsten Jahres starten. Vor gut 2 Wochen ist ein Mann bei einer Schießerei in Pfalz getötet worden. Morgen wird der mutmaßliche Täter dem Haftrichter in den Niederlanden vorgeführt. Es handelt sich dabei offenbar um einen jungen Mann aus St. Vith. Besonders brisant, der Verdächtige stand erst letzte Woche wegen einer Messerstecherei in Eupen vor Gericht. Die deutsche Fußballnationalmannschaft startet offiziell in die WM-Vorbereitung. Heute hat die DFB-Elf das erste Trainingslager in Herzogenaurach bezogen. Bis auf eine Ausnahme sind alle Spieler angekommen. Nur Kai Havertz hat noch eine Entschuldigung. Er spielt am kommenden Samstag das Champions-League-Finale mit Arsenal London gegen Paris Saint-Germain. Am Sonntag bestreitet Deutschland dann das vorletzte Testspiel vor dem WM-Start gegen Finnland.
0: Es bleibt richtig schön bei uns im 100,5 Revier. In Haaren haben wir es 25 Grad, in Wittchenbach 24. Und auch morgen scheint es richtig gut zu werden mit ganz viel Sonne und es bleibt weiterhin warm. A4 Köln Richtung Aachen zwischen Elsdorf und Merzenich braucht ihr eine Viertelstunde länger, 5 Kilometer Stau. In der Baustelle, da ist nur eine Fahrspur frei. A61 Krumlitz mit dem Gladbach zwischen Göderath und Holt, 3 Kilometer Stau, braucht ihr so 11 Minuten länger. Und an der Ampel, Freunder Straße in Eilendorf, ist ein Auffahrunfall passiert. Da staut es sich weiter zurück auf der Freunder Straße. Meldet die Anke. Dankeschön dafür.
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0: Na klar, immer zuerst hier bei uns auf 100,5 das Hitradio in Stahl auf der Bundesstraße, in Aachen auf der Hohen Staufenallee und in Alsdorf auf der Prämienstraße wird unter anderem geblitzt. Danke an Brigitte, an Marc und an Gabi. Alle Blitzen findet ihr in unserer App, da meldet ihr auch jederzeit Staus, Blitzen und Verkehrsstörungen. Kommt gut an.
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0: Hallihallo, Schoki-Fans kommen am Samstag voll auf ihre Kosten. 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
0: Ja, danke für deine Nachricht, Yvonne, und du bist mit dabei. Und gleich um 10 nach 3 laden wir auch schon die nächsten von euch ein.

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0: 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Birgit aus Aachen, du willst mit deinen Töchtern mit dabei sein. Was feierst du denn so an Schokolade?
2: Ja, die ist halt ein gutes Genussmittel. Es ist die, ich sag mal, grundsätzlich Schokolade habe ich lieber wie irgendwas anderes, wie so, weiß ich, Chips oder Salzstangen oder sonst was. Mhm. Also man feiert Schokolade ja eigentlich schon immer, seit es Schokolade gibt. Ja, zum Leidwohl, dass es ja auch ein bisschen auf die Funde geht. Ne? Also man wird davon zwar nicht schlanker, aber schmeckt mega.
0: Ja, da ist was dran. Und was magst du besonders an der Lindschoki?
2: 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Was heißt leider? Die ist total lecker. Also zu jedem Fest so ungefähr, Weihnachten oder Geburtstag oder irgendwie Ostern, da ist immer irgendwas von Lind dabei. Man hat dann irgendwann ja auch mal ausgetestet und hat aber auch festgestellt, dass die total lecker ist und die mögen wir eigentlich alle. Ja.
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0: Seid auch ihr mit dabei und klickt euch rein auf das hitradio.de. Wir haben noch Platz für den ein oder anderen Schoki-Fan. Und jetzt für euch Benson Boone mit Beautiful Things auf 100,5 das Hitradio.

0: Robin Schulz, Alida und Felix Jähn mit One More Time auf 100,5 das Hitradio. Gleich geht's weiter mit ganz viel Frauenpower von Taylor Swift. Die wird vielleicht ein bisschen traurig sein. Die hat leider keinen Music Award bekommen bei den.
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0: Hallo, wir haben es 4:05.
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0: Mit Daniel Niesen. Ein Artikel des Sterns sorgt gerade für große Diskussionen. Einige CDU-Politiker würden wohl fordern, Kanzler Friedrich Merz durch NRW-Ministerpräsidenten Hendrik Wüst zu ersetzen. Unter Mitgliedern der obersten Führung und prominenten Anhängern der Partei sei das besprochen worden. Konkrete Pläne gibt es nach Infos der Bild-Zeitung aber nicht. Nach der tödlichen Schießerei in Wassenberg vor gut 2 Wochen sucht die Polizei jetzt öffentlich nach 2 Verdächtigen. Ein Mann ist vor seiner Wohnung in der Straße an der Haag erschossen worden. Die Phantombilder haben wir in der 100,5-App hochgeladen. Tanken ist in Deutschland etwas günstiger geworden, laut ADAC aber immer noch nicht günstig genug. Obwohl Öl auf dem Weltmarkt zuletzt deutlich billiger geworden ist, komme davon an den Tankstellen zu wenig an. Super und Diesel liegen im Schnitt knapp unter 2 Euro. Vor gut 2 Wochen ist ein Mann bei einer Schießerei in Pfalz getötet worden. Morgen wird der mutmaßliche Täter dem Haftrichter in den Niederlanden vorgeführt. Es handelt sich dabei offenbar um einen jungen Mann aus St. Fitz. Er stand wohl erst letzte Woche wegen einer Messerstecherei in Eupen vor Gericht.
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2: Vorsicht auf der A4 Köln Richtung Aachen zwischen Merzenich und Düren. Da haben wir eine ungesicherte Unfallstelle auf dem Standstreifen. Und Vorsicht auch auf der A44 Aachen Richtung Mönchengladbach zwischen Alsdorf und Aldenhofen. Da liegt ein Hydraulikschlauch auf der Fahrbahn.
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8: Ja, Heinz aus Gangelt, ich hab mal wieder was. Remienstraße in Alsdorf-Zopp, da steht die Blitze, die in beide Fahrtrichtungen blitzt. 30 km/h in Höhe der Bushaltestelle, danke.
2: Danke dir fürs Melden, danke auch an Brigitte. Dann meldet Tanja aus Gallenkirchen die Blitze auf der L42 in Richtung Randerath und Julian und Peter haben eine Blitze in Aachen gesehen auf der Trierer Straße. Alle Blitzen wie immer auch in unserer App. Habt ihr was gesehen? Staus, Blitze und Verkehrsstörungen meldet ihr ganz einfach an der 100,5 Hotline 0180 501 0055. Ein unterwegs, eine gute Fahrt.
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John Newman auf 100,5 das Hitradio. Gute Laune Sound am Mittwochnachmittag für viele Endspurt zum wohlverdienten Feierabend. Und dann geht's vielleicht ins Freibad, nach Dürwiss oder an den Ruhrsee. Wir begleiten euch und verkürzen euch die Zeit bis dahin mit der besten Musik von Teddy Swims für euch. Auf 100,5 das Hitradio.

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0: Miley Cyrus mit Flowers 5 vor 4.
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0: Die Zahlen sprechen für sich, Daniel Niesen. Fast 9 von 10 Menschen in Deutschland sind unzufrieden mit dem Bundeskanzler.
2: Und scheinbar jetzt auch Anhänger seiner eigenen Partei, die schon alternative Pläne schmieden.
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2: In der CDU wird offenbar hinter den Kulissen über die Zukunft von Friedrich Merz gesprochen. Und laut eines Berichts des Sterns denken erste Mitglieder der obersten Führung wohl darüber nach, Merz durch den NRW-Ministerpräsidenten Hendrik Wüst zu ersetzen. Einige halten ihn offenbar für einen Politiker, der ruhiger und weniger streitlustig reagiert als Merz. In Nordrhein-Westfalen führt Wüst seit Jahren vergleichsweise geräuschlos eine Koalition mit den Grünen. Genau das sehen manche in der Partei wohl als Vorteil, gerade im Vergleich zum Dauerzoff in Berlin. Offiziell will davon aber niemand etwas wissen. Auch Wüst selbst hält sich komplett raus. Nach der tödlichen Schießerei in Wassenberg vor 2 Wochen sucht die Polizei jetzt öffentlich nach 2 Verdächtigen. Dafür haben die Ermittler Phantombilder und Bilder des mutmaßlichen Fluchtwagens veröffentlicht. Die tödlichen Schüsse waren Mitte Mai im Bereich an der Haag gefallen. Ein Mann ist noch am Tatort an seinen Verletzungen gestorben. Die Tat soll wohl eine Verbindung ins Rockermilieu haben. Polizei und Staatsanwaltschaft fahnden jetzt öffentlich nach den Tätern. Ihre Phantombilder haben wir auf das hitradio.de und in der 100,5 App für euch hochgeladen. Tanken ist in Deutschland etwas günstiger geworden. Laut ADAC kostet ein Liter Super E10 aktuell im Schnitt knapp 1,98 Euro, Diesel liegt bei rund 1,95. Der ADAC sagt aber auch, die Preise sinken viel zu langsam. Obwohl Öl auf dem Weltmarkt zuletzt deutlich billiger geworden ist, komme davon an den Tankstellen kaum etwas an. Wer sparen will, sollte möglichst vormittags, kurz vor 12 Uhr tanken. Direkt danach sind die Preise oft am höchsten. Autofahrer in Ostbelgien müssen sich weiterhin auf Einschränkungen zwischen Raren und Eupen einstellen. Die Baustelle auf der Straße Breite Wege bleibt noch was länger bestehen. Da wird die Bahntrasse erneuert. Wegen der Regenfälle in den letzten Wochen konnte der Beton aber nicht richtig trocknen. Deshalb kann die Fahrbahn erst ab nächster Woche asphaltiert werden. Die Bauarbeiten sollen dann bis Mitte Juni gehen.
0: Es bleibt richtig schön bei uns im 100,5 Revier, auch am Abend ganz viel Sonne, ab und an ein paar Wolken. Es bleibt weiterhin trocken, in Wegberg haben bis 25 Grad, genauso wie bei euch in Basweiler. Und morgen geht's auch sonnig und warm weiter. A4 Köln Richtung Aachen zwischen Elsdorf und Merzenich braucht ihr so 10 Minuten länger. Da staut es sich in der Baustelle, weil da nur eine Fahrspur frei ist.
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0: Na klar, immer zuerst hier bei uns auf 100,5 das Hitradio in Stahl. Auf der Bundesstraße, in Aachen auf der Trierer Straße und in Alsdorf auf der Prämienstraße wird unter anderem geblitzt. Danke an Heinz aus Gangelt, an Julian und Peter und an Gabi fürs Melden. An der 100,5 Hotline unter der 0180 501 0055 meldet ihr jederzeit Staus, Blitzen und Verkehrsstörungen und alle Blitzen zum Nachlesen auch nochmal in unserer App. Gute Fahrt!
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0: In Basweiler werden wieder die Hunde gezählt, damit auch jeder die Hundesteuer bezahlt.
3: Natürlich gehen wir davon aus, dass der weit übergehende Anteil der Basweiler Bürger und Bürgerinnen der Pflicht nachkommt, die Hunde anzumelden. Wir haben aber die Erfahrung gemacht, da sind innerhalb von einem Zeitraum von 3 Monaten nach dieser Aufforderung oder nach dieser Hundezählung 170 Hunde zusätzlich angemeldet worden.
0: Sagt Kamerad Thomas Jansen, wie genau das abläuft, darüber sprechen wir gleich um 10 nach 4.

0: Luis Capaldi, Someone You Loved, auf 100,5, das Hitradio. Er ist der beste Freund des Menschen und kostet uns Steuern, der Hund, damit die ja auch jeder bezahlt. Werden in Basweiler die Vierbeiner gezählt? Thomas Janssen ist Kämmerer der Stadt. Wie läuft das ab mit dem Zählen?
1: Wir haben eine Firma beauftragt, die solche Dienstleistungen anbietet und die werden von Haus zu Haus gehen und da klingeln und nachfragen, ob in dem Haushalt Hunde gehalten werden.
0: Was passiert, wenn die Tür einfach zubleibt? Versuchen Sie es einfach so lange, bis dann jemand aufmacht?
1: Dann versuchen wir es wieder. Dann werden unter Umständen auch Nachbarn befragt, ob sie Auskünfte geben können. Ja, genau so läuft das ab.
0: Okay, beim letzten Mal sind ja so 170 Hunde zusätzlich angemeldet worden. Wer es nicht macht, der zahlt auch eine Strafe, ne?
1: Also zunächst hat ja auch jeder noch die Gelegenheit, vor der Zählung einen Hund noch anzumelden, so wie es auch die Satzung vorschreibt. Dann wird der ganz normal mit einem Hundesteuersatz hier auch abgerechnet. Sollten wir feststellen, dass jemand seiner Pflicht nicht nachgekommen ist, dann müssen wir leider auch über ein Bußgeld nachdenken.
0: Dann doch lieber nochmal gucken, ob Lou und Luna angemeldet sind. Sonst wird es nachher richtig teuer und das eigentlich unnötig. Miles Smith und Niall Horan jetzt für euch mit Drive Safe auf 100,5 das Hitradio.

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17: Hallo, wir haben es kurz vor 4:30.
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19: Mit Daniel Niesen. Ein Artikel des Stern sorgt gerade für große Diskussionen. Einige CDU-Politiker würden wohl fordern, Kanzler Friedrich Merz durch NRW-Ministerpräsidenten Hendrik Wüst zu ersetzen. Unter Mitgliedern der obersten Führung und prominenten Anhängern der Partei sei das besprochen worden. Konkrete Pläne gibt es nach Infos der Bild aber nicht. Nach der tödlichen Schießerei in Wassenberg vor gut 2 Wochen sucht die Polizei jetzt öffentlich nach 2 Verdächtigen. Ein Mann ist vor seiner Wohnung in der Straße an der Haag erschossen worden. Die Phantombilder haben wir in der 100,5-App für euch hochgeladen. Tanken ist in Deutschland etwas günstiger geworden, laut ADAC aber immer noch nicht günstig genug. Obwohl Öl auf dem Weltmarkt zuletzt deutlich billiger geworden ist, komme davon an den Tankstellen zu wenig an. Super und Diesel liegen im Schnitt knapp unter 2 Euro. Autofahrer in Ostbelgien müssen sich weiterhin auf Einschränkungen zwischen Raren und Eupen einstellen. Die Baustelle auf der Straße Breite Wege bleibt noch was länger bestehen. Der Beton konnte die letzten Wochen wegen des Regens nicht trocknen, deswegen dauern die Arbeiten jetzt noch bis Mitte Juni.
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1: Da ist einiges los auf den Straßen. Vorsicht einmal auf der 61 Koblenz Richtung München-Gladbach zwischen Kreuzkerpen und Bergheim. Da haben wir eine ungesicherte Unfallstelle und die linke Fahrspur ist blockiert. Und da staut es sich auch, da braucht ihr so 10 Minuten länger. A4 Köln Richtung Aachen zwischen Elsdorf und Merzenich 20 Minuten plus 5 Kilometer Stau. In der Baustelle ist nur eine Fahrspur frei. Dann noch rüber auf die A46 Heinsberg-Düsseldorf zwischen Kreuzholz und Kapellen 5 Kilometer Stau, eine Viertelstunde Zeitverlust. A52 Düsseldorf-Romont zwischen Kreuz-Nersen und Kreuz-München-Gladbach 2 Kilometer stockend, 5 Minuten Zeitverlust. Und eine Viertelstunde länger dauert es auch auf der 61 Koblenz-Venlo zwischen Göderath und Magnusstein, 7 Kilometer Stau.
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1: Na klar, immer zuerst hier bei uns auf 100,5 das Hitradio. In Oberbruch in der Pestalozzi-Straße wird unter anderem geblitzt. In Aachen auf der Trierer Straße und auf der L42 Richtung Randerath. Danke an Tanja, an Julian, Peter und an Dennis. Alle Blitzen, wie immer auch in unserer App. Habt ihr Staus, Blitzen und Verkehrsstörungen gesehen, meldet ihr ganz einfach via WhatsApp 01578 212 1005. Kommt gut an mit der besten Musik, jetzt von Ray Dalton.
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0: 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Schabuse jetzt für euch mit Barsong Tipsy auf dem Weg nach Hause vom wohlverdienten Feierabend. Hier auf 100,5, das ist Radio.

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0: Kelly Clarkson für euch am Mittwochnachmittag. 5 vor 5 haben wir es.
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0: Liegt die CDU hinter den Kulissen am Stuhlbein des Bundeskanzlers, Daniel Niesen?
2: Das zumindest will der Stern in einem Bericht herausgefunden haben.
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2: Dem Bericht zufolge wird in Teilen der CDU bereits darüber gesprochen, wer übernehmen könnte, falls Merz weiter an Rückhalt verliert. Neben Markus Söder und Jens Spahn fällt dabei immer wieder der Name von NRW-Ministerpräsident Hendrik Wüst. Noch ist das alles nur Spekulation, öffentlich will sich dazu niemand äußern. Hendrik Wüst gilt in der CDU aber schon länger als möglicher Kandidat für höhere Aufgaben. In NRW regiert er seit Jahren ruhig, kontrolliert und kaum mit öffentlichem Chaos. Und genau damit hebt er sich aktuell von der Bundesregierung ab. Nach der tödlichen Schießerei in Wassenberg vor 2 Wochen sucht die Polizei jetzt öffentlich nach 2 Verdächtigen. Die tödlichen Schüsse waren Mitte Mai im Bereich an der Haag gefallen. Ein Mann ist noch am Tatort an seinen Verletzungen gestorben. Die Tat soll wohl eine Verbindung ins Rockermilieu haben. Polizei und Staatsanwaltschaft fahnden öffentlich nach den Tätern. Ihre Phantombilder haben wir auf dasitradio.de und in der 100,5 App für euch hochgeladen. Netflix, Amazon Prime oder Disney Plus sollen künftig deutlich mehr Geld in deutsche Filme und Serien stecken. Die Bundesregierung hat dafür jetzt ein neues Gesetz auf den Weg gebracht. Geplant ist, große Streamingdienste und Fernsehsender sollen mindestens 8% ihrer Einnahmen in Produktionen aus Deutschland investieren. Damit will die Regierung verhindern, dass große Filme immer öfter im Ausland gedreht werden. Der deutsche Kulturstaatsminister hofft dadurch auf mehr Filmhits made in Germany. Das Gesetz soll Anfang nächsten Jahres starten. Die deutsche Fußballnationalmannschaft startet offiziell in die WM-Vorbereitung. Heute hat die DFB-11 das erste Trainingslager in Herzogenaurach bezogen. Am Sonntag steht dann das letzte Testspiel vor der WM auf europäischem Boden an. Deutschland trifft auf Finnland. Und Bundestrainer Julian Nagelsmann will den Test nutzen.
3: Ja, natürlich wollen wir die Testspiele schon auch nutzen, um auch eine Mannschaft zu sehen, die unter Umständen auch so beginnen kann im Turnier. Aber wir haben natürlich auch die Testspiele, die Möglichkeit, da auch nochmal ein paar mehr Spiele auch zu sehen, ohne dass wir jetzt irgendwie 10 Spieler in der Halbzeit wechseln. Das wird nicht passieren. Aber wie gesagt, wenn jetzt gegen Finnland 11 beginnen, heißt es nicht, dass zwangsläufig im ersten Gruppenspiel auch die 11 beginnen.
2: Eine Entscheidung steht schon fest. Im Tor wird nicht Manuel Neuer stehen, der seine Wadenverletzung weiter auskurieren soll.
0: Es bleibt weiter sonnig hier bei uns im 100,5 Revier, freundlich und warm. In Asbeck und in Aachen haben wir es jeweils noch 25 Grad. Morgen dann ähnlich, mit paar Quellwolken mehr. Es bleibt aber trocken und weiterhin angenehm bei bis zu 28 Grad. A4 Köln Richtung Aachen zwischen Elsdorf und Merzenich braucht ihr eine Viertelstunde länger. 5 Kilometer Stau in der Baustelle, ist nur eine Fahrspur frei. A46 Heinsberg-Düsseldorf zwischen Kreuzholz und Kapellen, 5 Kilometer Stau, 10 Minuten Zeitverlust. A52 Düsseldorf-Romont zwischen Kreuzeners und Kreuz-München-Gladbach, 5 Kilometer stocken, da braucht ihr eine Viertelstunde länger. Und auf der 61 Koblenz Richtung München-Gladbach zwischen Kreuz-Kerpen und Bergheim. Nach einem Unfall werdet ihr an der Unfallstelle vorbeigeführt, da braucht ihr auch ein bisschen länger.
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0: Na klar, immer zuerst hier bei uns auf 100,5 das Hitradio in Oberbruch in der Pestalozzi-Straße. In Alzow auf der Premiumstraße und in Eschweil auf der Aachener Straße wird unter anderem geblitzt. Danke an Andi, Brigitte, Dennis und viele andere, die was gesehen und uns gemeldet haben. Staus, Blitzen und Verkehrsstörungen meldet ihr ganz einfach an der 100,5 Hotline. 0180 501 0055 und alle Blitzen zum Nachlesen auch nochmal in unserer App. Kommt gut an.
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0: Und der meisten Musik. Gleich Dermot Kennedy, The Fall of Frequencies und los geht's mit Taylor Swift.

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1: Und das ist jetzt aus der Kategorie Sachen gibt's. Das erste Hotel für den Sauerteig, der wird da schön versorgt, gefüttert, damit das fröhliche Backen nach dem Urlaub direkt weitergehen kann.
2: Karl-Heinz Gewald von der Bürgerstiftung Lebensraum Aachen. Du gibst solche Sauerteigkurse?
3: Ich würde ihn mitnehmen. Ich nehme immer mit. Ich habe ein ganz kleines Glas und da ist ein Kühlschrank. Und dann ist der Sauerteig dabei und dann ein bisschen vermehren und Brot backen. Kein Thema.
2: Ja, und dann erzählst du deinem Kind, sorry Schatz, du musst zu Oma, ich nehme aber den Sauerteig mit. Neuer TikTok-Trend, Naked Mom Theory. Kids, die ihre Eltern häufiger nackt sehen, bekommen ein besseres Körperbewusstsein.
4: Wie oft hast du deine Mama nackt gesehen?
5: Unzählige Male. Baden, duschen, gemeinsam, früher als kleines Kind, total häufig, ja.
4: Also bist du so 16 warst?
5: Ja, genau. Pi mal Daumen. Könnte auch 17,5 gewesen sein.
1: Ja, und immer schön dran denken, ne? Rollos unten lassen, sonst gibt's Kino für die Nachbarn.
2: Oder der Nachbar brüllt, kenne ich schon.
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0: Amy Winehouse am Mittwochnachmittag. Hallo.
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0: Kommt in dieser Woche von Olivia Dean. Bei ihrem neuen Hit So Easy macht sie eine Tür auf, bringt Licht mit und plötzlich wird der Tag nicht mehr so ganz anstrengend. Ein warmer und lockerer Hit, wirkt ziemlich charmant und nach einmal hören denken wir auch vielleicht, hey, direkt nochmal hören. Deshalb auch unser Hit-Tipp in dieser Woche. Olivia Dean singt über dieses Verknalltsein, das irgendwie nicht geplant war. Dieses eigentlich habe ich alles im Griff und dann steht da jemand, sagt zwei Sätze und zack. Systemfehler im Herzen, ja. Verpackt im bekannten Olivia Dean Sound. Neu bei uns und unser Hit-Tipp der Woche auf 100,5 das Hit-Radio. Olivia Dean.
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1: Hallo, wir haben es gleich 5:05.
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3: Mit Daniel Niesen. Ein Artikel des Stern sorgt gerade für große Diskussionen. Einige CDU-Politiker würden wohl fordern, Kanzler Friedrich Merz durch NRW-Ministerpräsidenten Hendrik Wüst zu ersetzen. Unter Mitgliedern der obersten Führung und prominenten Anhängern der Partei sei das besprochen worden. Konkrete Pläne gibt es nach Infos der Bild aber nicht. Nach der tödlichen Schießerei in Wassenberg vor gut 2 Wochen sucht die Polizei jetzt öffentlich nach 2 Verdächtigen. Ein Mann ist vor seiner Wohnung in der Straße an der Haag erschossen worden. Die Phantombilder haben wir in der 100,5-App für euch hochgeladen. Große Streamingdienste und Fernsehsender sollen künftig deutlich mehr Geld in deutsche Filme und Serien stecken. Die Bundesregierung hatte für jetzt ein neues Gesetz auf den Weg gebracht. Geplant ist, die Firmen sollen mindestens 8% ihrer Einnahmen in Produktionen aus Deutschland investieren, um die Filmindustrie zu stärken. Tanken ist in Deutschland etwas günstiger geworden, laut ADAC aber immer noch nicht günstig genug. Obwohl Öl auf dem Weltmarkt zuletzt deutlich billiger geworden ist, komme davon an den Tankstellen zu wenig an. Super und Diesel liegen im Schnitt knapp unter 2 Euro.
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1: A4 Köln Richtung Aachen zwischen Elsdorf und Merzenich. Da braucht ihr 20 Minuten länger. 5 Kilometer Stau in der Baustelle, ist nur eine Fahrspur frei. A52 Düsseldorf-Romont zwischen Kreuznersen und Kreuz-München-Gladbach. 2 Kilometer stockend, da braucht ihr so 5 Minuten länger. Dann haben wir noch die 61 Koblenz Richtung München-Gladbach zwischen Kreuzkerpen und Bergheim. Nach einem Unfall werdet ihr an der Unfallstelle vorbeigeführt. Und die B264 Köln Richtung Aachen zwischen Blatzheim-West und Düren. Da staut es sich ebenfalls, da braucht ihr so eine Viertelstunde länger. Der Grund ist sicherlich der Stau auf der A4 zwischen Elsdorf und Merzenich.
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1: Na klar, immer zuerst hier bei uns auf 100,5 das Hitradio in Baal auf der Krefelder Straße, in Aachen auf der Trier Straße und der Oberbruch auf der Pestalozzi Straße wird unter anderem geblitzt. Danke an Julian, Peter, Dennis, Kim und viele andere, die was gesehen und uns gemeldet haben. Staus, Blitzen und Verkehrsstörungen meldet ihr ganz einfach an der 100,5 Hotline 0180 501 0055. Allen unterwegs eine gute Fahrt.
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0: Ostis mit Pickup hier auf 100,5 das Hitradio. Morgen ist es wieder soweit. Das große GNTM-Finale steht an und startet mit einem großen Fail. Das Finale wurde ja schon vor Monaten in L.A. aufgezeichnet. Und jetzt taucht plötzlich dieses Cover beim Modemagazin Harper's Bazaar auf. Scheinbar haben die zu früh die neue Ausgabe an ihre Abonnenten abgeschickt. Keine Sorge, wir spoilern nicht. Selena Villier aus dem 100,5-Team.
1: Und sofort analysiert natürlich jeder TikTok, Reddit und Instagram. Alle erkennen die Gewinner auf dem Harper's Bazaar-Cover.
0: Das kennt man inzwischen ja auch von The Masked Singer, da wurden ja auch schon Promis entlarvt, ne?
1: Beim Auftritt von Uwe Ochsenknecht im Kiwi-Kostüm ist sogar die Maske kurz verrutscht, wohl wegen starker Windmaschinen auf der Bühne. Und plötzlich konnten Zuschauer schon Teile seines Gesichts sehen. Danach war das Rätselraten für viele praktisch vorbei. Oder bei Dating-Shows, wenn das angebliche Gewinnerpaar Wochen vorher zusammen am Flughafen fotografiert wird.
0: Also morgen dann das weniger spannende GNTM-Finale, Freitag dann Let's Dance. Bis dahin meiden wir besser jegliche Kommentarspalten auf Insta oder TikTok und dann bleibt es ja doch spannend. Wer Germany's Next Topmodel Fans im Kollegenkreis so ein bisschen ärgern möchte, weiß jetzt, wie er sie ärgern kann. Also, gewonnen haben...

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0: Ed Sheeran um gleich 5 vor 6.
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0: Die Vorfreunde steigt so langsam. Noch 2 Wochen bis zur Fußball-WM, Daniel Niessen. Heute hat Deutschland das Trainingslager bezogen.
2: Und stimmt sich sowohl sportlich als auch politisch auf das Turnier ein.
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2: Denn die Fußball-WM ist politisch mal wieder nicht unumstritten. Die USA als eines der 3 Gastgeberländer führen seit Wochen einen Krieg im Iran. DFB-Sportdirektor Rudi Völler mahnt aber, in diesem Jahr wird es keine politischen Statements der deutschen Mannschaft geben.
3: Wir können es sowieso nicht ändern. Es gibt viele Dinge in der Welt, die uns allen nicht gefallen, die hier sitzen. Ich hätte auch gerne lieber ein bisschen mehr Frieden überall. Das wird jetzt nicht zu lösen sein bis zum Eröffnungsspiel. Trotzdem muss man das sagen, ist auch keiner, dass jetzt sich keiner traut, was zu sagen, aber ich glaube schon, dass wir gut daran tun, das ein bisschen zu trennen. Wir sind da, um eine Weltmeisterschaft zu spielen. Das geht vor, wir sind Fußballer und am Ende geht es dann auch nur um Fußball.
2: Hintergrund sind die Diskussionen rund um die WM in Katar vor 4 Jahren. Damals hatte das deutsche Team mit Protestaktionen und der Debatte um die Regenbogen-Kapitänsbinde weltweit Schlagzeilen gemacht. Sportlich war nach der Vorrunde Schluss. In der CDU wird offenbar hinter den Kulissen über die Zukunft von Friedrich Merz gesprochen. Der Stern berichtet, dass dabei auch NRW-Ministerpräsident Hendrik Wüst als möglicher Nachfolger genannt wird. Der Grund? In Berlin läuft es für die schwarz-rote Regierung aktuell ziemlich holprig. Streit um Reformen, schwierige internationale Krisen und schlechte Stimmung bei vielen Menschen sorgen offenbar auch intern für Unruhe. Nach der tödlichen Schießerei in Wassenberg vor 2 Wochen sucht die Polizei jetzt mit Phantombildern nach 2 Verdächtigen. Die tödlichen Schüsse waren Mitte Mai im Bereich an der Haag gefallen. Ein Mann ist noch am Tatort an seinen Verletzungen gestorben. Die Tat soll wohl eine Verbindung ins Rockermilieu haben. Polizei und Staatsanwaltschaft fahnden öffentlich nach den Tätern. Ihre Phantombilder haben wir auf das hitradio.de und in der 100,5-App für euch hochgeladen. Die perfiden Schockanrufe reißen einfach nicht ab. Allein in den vergangenen Tagen haben Betrüger im Kreis Heinsberg und in Aachen wieder mehrere ältere Menschen um hohe Geld- und Schmucksummen gebracht. In Heinsberg und Erkelenz haben sich die Täter am Telefon als Polizisten oder Angehörige ausgegeben. Sie haben von schweren oder sogar tödlichen Unfällen erzählt und ihre Opfer massiv unter Druck gesetzt. 3 Senioren haben am Ende Bargeld in teils 5-stelliger Höhe an fremde Abholer übergeben. In Aachen haben Betrüger einer Seniorin sogar eingeredet, ihr Schmuck müsse gesichert werden. Ein falscher Polizist ist dann zu der Frau nach Hause gekommen und hat den Schmuck im Wert von mehreren 10.000 Euro abgeholt. Das Großbauprojekt Gut Branderhof in Aachen steht kurz vor dem Ende. Der alte Pferdehof wurde neu hergerichtet. Dort entsteht jetzt ein Nachbarschaftszentrum mit verschiedenen Angeboten, sagt Aachens Oberbürgermeister Michael Simons.
4: In Zukunft werden wir ja immer mehr Menschen haben, die immer älter werden und zu Hause noch leben. Und die wollen natürlich Angebote in der Nähe haben. Und deswegen sind solche Zentren in den Vierteln wichtig, damit wir eben in einem Quartier eine lebendige Quartiersmitte haben, wo die Menschen vor Ort Ansprache finden, Angebote finden.
2: Auch neue Wohnungen entstehen in dem Quartier. Anfang Juli wird es eröffnet.
0: Es bleibt schön sonnig bei uns im 100,5 und wir am Abend auch trocken und warm. In Brachen haben wir 25 Grad, in Sippelfeld 26. Morgen geht es genauso weiter. Es sind ein paar mehr Quellwolken da. Die sind aber harmlos. Es bleibt weiterhin trocken und warm hier bei uns im 100,5 Revier. Weiterhin das nächste Problem heute auf der A4 Köln Richtung Aachen zwischen Elsdorf und Merzenich. Da braucht ihr 20 Minuten länger, 5 Kilometer Stau. In der Baustelle ist nur eine Fahrspur frei.
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0: Na klar, immer zuerst hier bei uns auf 100,5 das Hitradio. In Brand auf der Freuner Landstraße wird unter anderem geblitzt. Am Karl-Alexander-Park in Basweiler meldet Steven aus Basweiler. Und in Umbruch auf der Pestalozzi-Straße hat Dennis noch eine Blitze gesehen. Danke allen, die was gesehen und uns gemeldet haben. Alle blitzen wie immer auch in unserer App. Habt einen schönen Abend. Ich bin Walter Schulz. Macht nichts kaputt.
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